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1: Kroatien-Urlauber nach Waldbrand auf der Flucht, Wanderer verunglückt unterhalb der Muthöfe tödlich. Das Wetter heute in Südtirol hochsommerlich und heiß. Im Studio Hannelore Plunger, einen schönen guten Morgen. Ein unkontrolliert lodernder Waldbrand hat in der Nacht auf heute in Kroatien den beliebten Touristenort Lovka Rogovnica bedroht. Einheimische und Urlauber seien aus dem Ort an der Adriaküste evakuiert worden, hieß es. Die Flammen hätten bereits erste Häuser zerstört. Die Feuerwehr schätzte die Lage als äußerst besorgniserregend ein. Ein großer Waldbrand wütet auf der dicht bewaldeten westlichen Landzunge der nordgriechischen Halbinsel Chalkidiki. Mehr als 250 Urlauber wurden mit 15 kleinen Notfallbooten in Sicherheit gebracht. In Lettland hat in der Nacht ein NATO-Kampfjet eine Drohne abgeschossen, die in den Luftraum des EU- und NATO-Staats eingedrungen war. Die lettische Armee sprach von einem ausländischen Flugobjekt, das wegen Russlands elektronischer Kampfführung in den lettischen Luftraum geraten sei. Damit liegt nahe, dass es sich um eine abgewehrte ukrainische Drohne gehandelt haben könnte. Die lettische Bevölkerung wurde zwischenzeitlich aufgefordert, sich in Sicherheit zu bringen. Das Land grenzt im Osten an Russland. Welche NATO-Kampfjets am Abschuss der Drohne beteiligt waren, ist bisher nicht bekannt. Ein US-Gericht in Boston hat gestern eine Klage der US-Regierung wegen Antisemitismusvorwürfen gegen die Universität Harvard abgewiesen. Die in der Klage der Regierung angeführten Vorfälle seien zu vereinzelt und episodisch, um nachzuweisen, dass es an der Uni bis zum heutigen Tag zu einem Gesetzesverstoß komme, begründete Richter Stearns die Entscheidung. Er verwies darauf, dass sich die Klage vor allem auf Vorfälle zwischen 2023 und 2024 beziehe. Das US-Justizministerium hatte im März mitgeteilt, dass es die Hochschule wegen Diskriminierung jüdischer und israelischer Studierender verklage. Unterhalb der Muthöfe in Dorf Tirol ist gestern ein Wanderer aus Deutschland tödlich verunglückt. Die Familie des 58-Jährigen hat am Abend die Einsatzkräfte alarmiert, nachdem der Mann nicht wie geplant von seiner Wanderung zurückgekommen war. Es begann eine große Such- und Bergungsaktion. Schließlich wurde er in unwegsamem Gelände gefunden. Für den Mann kam jede Hilfe zu spät. Der Leichnam des Verunglückten wurde nach Dorf Tirol gebracht und dort den Behörden übergeben. In der Nacht kam es in Achonach im Taufer Arntal zu einem Dachstuhlbrand eines Mehrfamilienhauses. Der Brand am Dachstuhl drohte auf das gesamte Gebäude überzugehen. Über 100 Wehrleute von Achonach und der gesamten Umgebung waren im Einsatz. Verletzt wurde niemand. Die Brandursache ist unklar. Morgen werden in der Hofburg in Innsbruck die Verdienstkreuze und Verdienstmedaillen des Landes Tirol an engagierte Menschen aus Nord-, Süd- und Osttirol verliehen. Dabei erhalten 10 Südtirolerinnen und Südtiroler das Verdienstkreuz, 29 die Verdienstmedaille. Das Verdienstkreuz erhalten unter anderem Manfred Binsker, Karl Freund, Otto von Dellemann, Christine Meyer und Petra Theiner. 3 Lebensreitermedaillen gehen an Oswald Hubers Pfalzen, er hat eine Person aus einer Jauchegrube gerettet, und Dennis Kost aus Abtei und Maro Zanon aus Desero haben 2 Personen in Bergnot gerettet.
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1: Die Italienerin Sara Curtis holte bei der Schwimm-Europameisterschaft in Paris eine Goldmedaille und überbot jenen Weltrekord, den sie erst am Mittwoch aufgestellt hatte. 26,56 Sekunden ist der neue Weltrekord der Frauen über 50 Meter Rücken. Marie-Ambre Molou holte Silber, Bronze ging an die Britin Lauren Cox. Für die 19-Jährige aus dem Piemont ist es die erste EM-Goldmedaille bei einer normalen Europameisterschaft. Im Vorjahr hatte sie bei der Kurzbahn-EM 3-mal Gold geholt. Das waren die aktuellen Themen zur Stunde. Das Wetter am heutigen Freitag. Am Vormittag ist es vielfach wolkenlos, auch tagsüber zeigen sich nur wenige Haufenwolken. An den Temperaturen ändert sich wenig, es bleibt heiß mit maximal 33 bis 37 Grad. Die Wettervorschau. Am Samstagvormittag scheint verbreitet die Sonne, in der zweiten Tageshälfte sind einzelne Gewitter nicht ausgeschlossen. Der Sonntag bringt zunächst viel Sonnenschein, im Tagesverlauf werden die Quellwolken aber größer und man muss mit einigen Gewittern rechnen. Am Montag wird es wechselhaft. Neben sonnigen Abschnitten entstehen im Tagesverlauf einige Schauer und Gewitter. Die Temperaturen gehen zurück und es frischt Nordföhn auf. Am Dienstag scheint häufig die Sonne mit nur harmlosen Wolken.
3: 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Einen schönen Freitagmorgen aus der Landesverkehrsmeldezentrale. Es begrüßt Sie Karin Unterhofer. Von Südtirols Hauptdurchzugstraßen und von der Brennerautobahn liegen uns momentan keine Störungsmeldungen vor. Allen, die unterwegs sind, eine gute Fahrt.
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4: Einen wunderschönen guten Morgen. Es ist Freitag, der 14. August. Sie hören den Muntermacher hier auf Radio 2000. Ich bin Werner Gartner und darf Sie bis 12 Uhr begleiten mit spannenden Geschichten, auch interessanten Infos und natürlich auch der besten Musik. Schön, dass Sie mit dabei sind. Hier sind die Nockies. Guten Morgen.

0: Wir schauen auf die Uhr, es ist 7:14 und unser Spruch des Tages, der bringt es heute ganz schön auf den Punkt. Besser auf neuen Wegen etwas stolpern, als auf alten Pfaden auf der Stelle treten. Ja, und genau das kann auch für den heutigen Tag gelten. Also trauen Sie sich ruhig etwas zu und auch einen neuen Weg einzuschlagen. Und vielleicht haben Sie heute ja sogar den Mut, einen kleinen Schritt ins Unbekannte zu machen. Denn manchmal ist ein kleiner Stolperer immer noch besser, als für immer stehen zu bleiben. Ich wünsche Ihnen einen guten Start in diesen Freitag und ganz viel Rückenwind auch für Ihre neuen Wege.
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2: Ja, vielen Dank an Kollege Roland Thielerbichler.
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2: Jetzt gibt's Musik von Anna-Maria Zimmermann.

Musik von Melanie Bayer um 7:25 und wir kommen jetzt zu unserem Hit der Stunde und ja, der kommt jetzt von Alessa. Zwischen deinen Zeilen, so nennt sich ihre aktuelle Single.

0: Der Freitag ist da und bevor wir richtig ins Wochenende starten, da schauen wir noch aufs Wetter. Was bringt der heutige Tag? Wo zeigt sich die Sonne oder wo müssen wir vielleicht mit ein paar Wolken oder gar Schauern rechnen? Hier kommen die Wettermeldungen.
1: Das Wetter in Südtirol am heutigen Freitag.
2: Guten Morgen, mit den aktuellen Aussichten begrüßt Sie Günter Geier. Ja, die sind weiterhin hochsommerlich, zumindest bis zum Ende dieser Woche. Heute ist es vielfach wolkenlos und auch tagsüber zeigen sich nur wenige Haufen Wolken. Mit der kräftigen Augustsonne wird es damit wieder heiß, mit maximal 33 bis 37 Grad. Auf den Bergen in 2000 Metern Werte um 22 Grad. Auch morgen am Feiertag und am Sonntag scheint zunächst verbreitet die Sonne. Erste Gewitter sind morgen Nachmittag möglich, am Sonntagnachmittag werden sie dann häufiger. Die Temperaturen erreichen morgen noch einmal bis zu 37 Grad, am Sonntag dann ein paar Grad weniger, es bleibt aber schwül. In der neuen Woche ist es mit der großen Hitze dann vorbei. Am Montag wird es zeitweise sonnig mit ein paar Regenschauern und Gewittern, dazu Temperaturen bis maximal 30 Grad. Damit zurück zu heute und zu den Messwerten von 7 Uhr. In Auer 22 Grad, Bozen 21, Meran 19, in Schlanders und Brixen 18, in Sterzing, Bruneck und Doblach 13 Grad, auf der Blose 10, dazu Südwestwind mit 20 km pro Stunde, am Reschen 13, Brenner 14, Innsbruck 16, Lienz 15 und in Trient 23 Grad.
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0: Der Wecker klingelt, der erste Kaffee läuft, aber was der Körper morgens wirklich braucht, wird oft vergessen, nämlich ein Glas Wasser. Und das muss gar nicht langweilig sein. Zitrone und Dill, Blaubeeren und Minze oder Gurke und Rosmarin machen aus einfachem Wasser einen kleinen Sommerdrink. Der Trick dabei, abends alles ins Wasser geben, kalt stellen und morgens ist der frische Kick dann fertig. Also vielleicht mal andersrum, erst Wasser, dann Kaffee. Ja, ein Versuch ist es wert.
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7:49 Minuten bis zu den 8 Uhr Nachrichten, da haben wir noch einiges zu bieten. Tom Jones zum Beispiel oder Marianne Rosenberg. Wir schauen auch gemeinsam auf das Tageshoroskop vom heutigen Freitag. Und das Ganze beginnt jetzt mit Francine Jodi.

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1: Freitag, der 14. August, wir beginnen wie immer mit dem Widder. Andere sind nicht so hilflos, wie es zunächst erscheint. Ob Ihr Einsatz nötig ist, scheint eher fraglich. Lassen Sie den Dingen heute ruhig einmal Ihren Lauf. Stier, mit den Menschen, die Ihnen zur Seite stehen, kann es Ihnen heute überhaupt nicht schlecht gehen. Gemeinsame Zeit schenkt Ihnen neue Kraft und Zuversicht. Zu den Zwillingen, jemand wartet nur darauf, Sie falsch zu verstehen. Vorsicht aber mit Argumenten und Zusagen. Überlegen Sie deshalb lieber zweimal, bevor Sie etwas versprechen. Der Krebs? In der Liebe dürfen Sie etwas wagen. Vermeiden Sie aber Risiken beim Sport oder Autofahren. Hören Sie auf Ihr Gefühl, wenn Ihnen etwas nicht ganz geheuer ist. Der Löwe? Es ist nicht Ihre Schuld, wenn Sie heute übersehen werden. Ihre Stunde kommt aber noch. Nutzen Sie die Ruhe, um Ihre nächsten Schritte in aller Gelassenheit zu planen. Jungfrau? Nehmen Sie ein Freizeitangebot ruhig an. Das wird Sie zumindest auf andere Gedanken bringen. Ein Tapetenwechsel könnte Ihnen heute besonders gut tun. Zur Waage? Eigentlich läuft bisher alles wie geplant. Vertrauen Sie darauf, dass sich auch die letzten offenen Fragen klären werden. Skorpion? Die Zusagen von Freunden oder Mitarbeitern sollten Sie heute lieber nicht zu ernst nehmen. Planen Sie deshalb vorsichtshalber eine Alternative ein. Schütze? Kaum haben Sie ein fremdes Problem gelöst, schon konfrontiert man Sie mit einem neuen. Sie müssen allerdings nicht jede Aufgabe sofort zu Ihrer eigenen machen. Steinbock? Heute können Sie sich stabilisieren und körperlich und seelisch wieder auftanken. Gönnen Sie sich bewusst eine Pause von allem, was Sie sonst beschäftigt. Der Wassermann? Wenn Sie sich mit mehreren Dingen gleichzeitig beschäftigen, verlieren Sie schnell den Überblick. Konzentrieren Sie sich besser auf eine Aufgabe nach der anderen. Und den Abschluss machen die Fische. Ihre Zweifel sind unbegründet. Sie sind vorbereitet und man will sie auch nicht reinlegen. Gehen Sie deshalb selbstbewusst in die Situation und vertrauen Sie auf Ihre Fähigkeiten.
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1: Luftalarm in Lettland, Kampfjets schießen Drohne ab. 58-jähriger Wanderer aus Deutschland verunglückt unterhalb der Muthöfe tödlich. Das Wetter heute in Südtirol hochsommerlich und heiß. Im Studio Hannelore Plunger, einen schönen guten Morgen. In Lettland hat in der Nacht ein NATO-Kampfjet eine Drohne abgeschossen, die in den Luftraum des EU- und NATO-Staats eingedrungen war. Die lettische Armee sprach von einem ausländischen Flugobjekt, das wegen Russlands elektronischer Kampfführung in den lettischen Luftraum geraten sei. Damit liegt nahe, dass es sich um eine abgewehrte ukrainische Drohne gehandelt haben könnte. Die lettische Bevölkerung wurde zwischenzeitlich aufgefordert, sich in Sicherheit zu bringen. Das Land grenzt im Osten an Russland. Welche NATO-Kampfjets am Abschuss der Drohne beteiligt waren, ist bisher nicht bekannt. Der Flughafen Catania auf Sizilien hat seinen Betrieb wegen des jüngsten Ausbruchs des Vulkans Ätna mitten in der Urlaubszeit wieder eingestellt. Bis morgen 2 Uhr früh werde es keine Ankünfte oder Abflüge geben, teilte der Flughafen in der Nacht auf heute mit. Reisende sollen sich nicht zum Flughafen begeben, ohne vorher den Status ihres Flugs mit der jeweiligen Airline abzuklären. Der Flughafenbetrieb hängt von der Aktivität des Vulkans sowie von der Windrichtung und der Aschekonzentration in der Luft ab. Seit Beginn des Ausbruchs vor einer Woche wurden hunderte Flüge gestrichen, verspätet oder umgeleitet. Ein unkontrolliert lodender Waldbrand hat in der Nacht auf heute in Kroatien den beliebten Touristenort Lovka Rogodnica bedroht. Einheimische und Urlauber seien aus dem Ort an der Adriaküste evakuiert worden, hieß es in kroatischen Medienberichten. Die Flammen hätten bereits erste Häuser zerstört. Die Feuerwehr schätzte die Lage als äußerst besorgniserregend ein. Ein großer Waldbrand wütete auf der dicht bewaldeten westlichen Landzunge der nordgriechischen Halbinsel Chalkidiki. Mehr als 250 Urlauber wurden mit 15 kleinen Notfallbooten in Sicherheit gebracht. Unterhalb der Muthöfe in Dorftirol ist gestern ein Wanderer aus Deutschland tödlich verunglückt. Die Familie des 58-Jährigen hat am Abend die Einsatzkräfte alarmiert, nachdem der Mann nicht wie geplant von seiner Wanderung zurückgekommen war. Es begann eine große Such- und Bergungsaktion. Schließlich wurde er in unwegsamem Gelände gefunden. Für den Mann kam jede Hilfe zu spät. Der Leichnam des Verunglückten wurde nach Dorftirol gebracht und dort den Behörden übergeben. Die diesjährige Weinlese in Südtirol beginnt wegen der anhaltenden Hitze früher als üblich. Das warme Wetter hat den Reifeprozess der Reben beschleunigt und den Erntebeginn vorgezogen. Hans-Jörg Hafner vom Beratungsring informiert.
2: Die Weinlese beginnt heuer früh. Wir hatten heuer im Frühjahr bereits einen frühen Blühbeginn. Das heißt, die Reben waren früh in der Blüte. Dementsprechend war auch die Entwicklung der Reben insgesamt früher dran als in Normaljahren. Plus hat natürlich auch die Hitzewellen im Sommer die Reife noch etwas beschleunigt und deshalb haben wir heuer auch in Südtirol, aber in ganz Europa eigentlich einen rekordfrühen Erntebeginn.
1: Nächste Woche wird mit der Lese begonnen. In der Nacht kam es in Achonach im Dauferer Arntal zu einem Dachstuhlbrand eines Mehrfamilienhauses. Der Brand am Dachstuhl drohte auf das gesamte Gebäude überzugehen. Rund 100 Feuerwehrleute standen im Einsatz, um den Brand zu löschen und die Ausbreitung der Flammen zu verhindern. Mittlerweile ist der Brand gelöscht, die Nachlöscharbeiten laufen. Verletzt wurde niemand. Die Brandursache ist unklar.
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1: Die Italienerin Sara Curtis holte bei der Schwimm-Europameisterschaft in Paris eine Goldmedaille und überbot jenen Weltrekord, den sie erst am Mittwoch aufgestellt hatte. 26,56 Sekunden ist der neue Weltrekord der Frauen über 50 Meter Rücken. Marie-Ambre Molou holte Silber, Bronze ging an die Britin Lauren Cox. Für die 19-Jährige aus dem Piemont ist es die erste EM-Goldmedaille bei einer normalen Europameisterschaft. Im Vorjahr hatte sie bei der Kurzbahn-EM dreimal Gold geholt. Das waren die aktuellen Themen zur Stunde. Das Wetter am heutigen Freitag. Am Vormittag ist es vielfach wolkenlos, auch tagsüber zeigen sich nur wenige Haufenwolken. An den Temperaturen ändert sich wenig, es bleibt heiß mit maximal 33 bis 37 Grad. Die Wettervorschau. Am Samstagvormittag scheint verbreitet die Sonne, in der zweiten Tageshälfte sind einzelne Gewitter nicht ausgeschlossen. Der Sonntag bringt zunächst viel Sonnenschein, im Tagesverlauf werden die Quellwolken aber größer und man muss mit einigen Gewittern rechnen. Am Montag wird es wechselhaft. Neben sonnigen Abschnitten entstehen im Tagesverlauf einige Schauer und Gewitter. Die Temperaturen gehen zurück und es frischt Nord. Nordföhn auf. Am Dienstag scheint häufig die Sonne mit nur harmlosen Wolken.
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4: Guten Tag, wünscht Barbara Widotta aus der Landesverkehrsmeldezentrale. Es ist noch ruhig auf Südtirol Straßen, Störungsmeldungen liegen uns keine vor. Gute Fahrt!
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0: Die Geldbörse sitzt wieder etwas lockerer. Die Südtiroler blicken beim Konsum zwar vorsichtig, aber optimistisch nach vorne. Das zeigt die aktuelle WIFO-Erhebung zum Konsumklima im Juli. Der Index hat sich gegenüber dem Frühjahr um knapp 5 Punkte verbessert. Vor allem bei größeren Anschaffungen wie Möbeln oder Haushaltgeräten ist die Kaufbereitschaft gestiegen. Auch die Erwartungen an die Südtiroler Wirtschaft haben sich leicht aufgehellt. Bei der eigenen finanziellen Situation bleibt die Stimmung dagegen weitgehend unverändert. Denn internationale Krisen und die wieder höheren Energiepreise sorgen weiterhin für Unsicherheit und Inflationsdruck. Besonders deutlich verbessert hat sich das Konsumklima bei den Selbstständigen. Im europäischen Vergleich steht Südtirol damit sogar besser da als Deutschland, Italien und auch Österreich. Also ein positives Signal.
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Musik von Bernd Klüver um 8 und 28 Minuten. Es ist Freitag, der 14. August und da stehen folgende Namen am Kalender, nämlich Maximilian, Meinhard und Eberhard. Da gratulieren wir ganz herzlich zum Namenstag. Und für die Namenstagskinder, da gibt es nicht irgendwelche Musik jetzt, sondern unseren Hit der Stunde. Der kommt jetzt von Petra Frei.

0: Wochenende steht vor der Tür, auch mit einem Feiertag, und wir schauen nochmal, wie das Wetter wird.
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2: Guten Morgen, mit den aktuellen Aussichten begrüßt Sie Günter Geier. Ja, die sind weiterhin hochsommerlich, zumindest bis zum Ende dieser Woche. Heute ist es vielfach wolkenlos und auch tagsüber zeigen sich nur wenige Haufen Wolken. Mit der kräftigen Augustsonne wird es damit wieder heiß, mit maximal 33 bis 37 Grad. Auf den Bergen in 2000 Metern Werte um 22 Grad. Auch morgen am Feiertag und am Sonntag scheint zunächst verbreitet die Sonne. Erste Gewitter sind morgen Nachmittag möglich, am Sonntagnachmittag werden sie dann häufiger. Die Temperaturen erreichen morgen noch einmal bis zu 37 Grad, am Sonntag dann ein paar Grad weniger, es bleibt aber schwül. In der neuen Woche ist es mit der großen Hitze dann vorbei. Am Montag wird es zeitweise sonnig mit ein paar Regenschauern und Gewittern, dazu Temperaturen bis maximal 30 Grad.
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0: entdecken Sie die Kraft des Mondes. Garten, Haushalt, Gesundheit und Schönheit. Wir verraten, für welche Tätigkeiten die entsprechende Mondphase gerade günstig ist.
1: Der 14. August, ein Freitag. Und ein idealer Tag für einen Friseurtermin. Wer seine Haare wachsen lassen möchte, der kann heute die Spitzen schneiden lassen. Laut Mondkalender wachsen die Haare an Jungfrautagen besonders kräftig nach. Ein kleiner Schnitt kann außerdem wieder mehr Schwung in die Frisur bringen.
0: Der Mond ist seit jeher unser himmlischer Begleiter mit großem Einfluss auf unser Leben, Gesundheit, Ernährung, Körperpflege, Haushalt und Garten. Besser leben nach dem Mondkalender.

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1: Luftalarm in Lettland, Kampfjets schießen Drohne ab. 58-jähriger Wanderer aus Deutschland verunglückt unterhalb der Muthöfe tödlich. Das Wetter heute in Südtirol hochsommerlich und heiß. Im Studio Hannelore Plunger, einen schönen guten Morgen. In Lettland hat in der Nacht ein NATO-Kampfjet eine Drohne abgeschossen, die in den Luftraum des EU- und NATO-Staats eingedrungen war. Die lettische Armee sprach von einem ausländischen Flugobjekt, das wegen Russlands elektronischer Kampfführung in den lettischen Luftraum geraten sei. Damit liegt nahe, dass es sich um eine abgewehrte ukrainische Drohne gehandelt haben könnte. Die lettische Bevölkerung wurde zwischenzeitlich aufgefordert, sich in Sicherheit zu bringen. Das Land grenzt im Osten an Russland. Welche NATO-Kampfjets am Abschuss der Drohne beteiligt waren, ist bisher nicht bekannt. Der Flughafen Catania auf Sizilien hat seinen Betrieb wegen des jüngsten Ausbruchs des Vulkans Ätna mitten in der Urlaubszeit wieder eingestellt. Bis morgen 2 Uhr früh werde es keine Ankünfte oder Abflüge geben, teilte der Flughafen in der Nacht auf heute mit. Reisende sollen sich nicht zum Flughafen begeben, ohne vorher den Status ihres Flugs mit der jeweiligen Airline abzuklären. Der Flughafenbetrieb hängt von der Aktivität des Vulkans sowie von der Windrichtung und der Aschekonzentration in der Luft ab. Seit Beginn des Ausbruchs vor einer Woche wurden hunderte Flüge gestrichen, verspätet oder umgeleitet. Ein unkontrolliert lodender Waldbrand hat in der Nacht auf heute in Kroatien den beliebten Touristenort Lovka Rogodnica bedroht. Einheimische und Urlauber seien aus dem Ort an der Adriaküste evakuiert worden, hieß es in kroatischen Medienberichten. Die Flammen hätten bereits erste Häuser zerstört. Die Feuerwehr schätzte die Lage als äußerst besorgniserregend ein. Ein großer Waldbrand wütete auf der dicht bewaldeten westlichen Landzunge der nordgriechischen Halbinsel Chalkidiki. Mehr als 250 Urlauber wurden mit 15 kleinen Notfallbooten in Sicherheit gebracht. Unterhalb der Muthöfe in Dorftirol ist gestern ein Wanderer aus Deutschland tödlich verunglückt. Die Familie des 58-Jährigen hat am Abend die Einsatzkräfte alarmiert, nachdem der Mann nicht wie geplant von seiner Wanderung zurückgekommen war. Es begann eine große Such- und Bergungsaktion. Schließlich wurde er in unwegsamem Gelände gefunden. Für den Mann kam jede Hilfe zu spät. Der Leichnam des Verunglückten wurde nach Dorftirol gebracht und dort den Behörden übergeben. Die diesjährige Weinlese in Südtirol beginnt wegen der anhaltenden Hitze früher als üblich. Das warme Wetter hat den Reifeprozess der Reben beschleunigt und den Erntebeginn vorgezogen. Hans-Jörg Hafner vom Beratungsring informiert.
2: Die Weinlese beginnt heuer früh. Wir hatten heuer im Frühjahr bereits einen frühen Blühbeginn. Das heißt, die Reben waren früh in der Blüte. Dementsprechend war auch die Entwicklung der Reben insgesamt früher dran als in Normaljahren. Plus hat natürlich auch die Hitze im Sommer die Reife noch etwas beschleunigt und deshalb haben wir heuer auch in Südtirol, aber in ganz Europa eigentlich einen rekordfrühen Erntebeginn.
1: Nächste Woche wird mit der Lese begonnen. In der Nacht kam es in Achonach im Dauferer Arntal zu einem Dachstuhlbrand eines Mehrfamilienhauses. Der Brand am Dachstuhl drohte auf das gesamte Gebäude überzugehen. Rund 100 Feuerwehrleute standen im Einsatz, um den Brand zu löschen und die Ausbreitung der Flammen zu verhindern. Mittlerweile ist der Brand gelöscht, die Nachlöscharbeiten laufen. Verletzt wurde niemand. Die Brandursache ist unklar.
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1: Die Italienerin Sara Curtis holte bei der Schwimm-Europameisterschaft in Paris eine Goldmedaille und überbot jenen Weltrekord, den sie erst am Mittwoch aufgestellt hatte. 26,56 Sekunden ist der neue Weltrekord der Frauen über 50 Meter Rücken. Marie-Ambre Molou holte Silber, Bronze ging an die Britin Lauren Cox. Für die 19-Jährige aus dem Piemont ist es die erste EM-Goldmedaille bei einer normalen Europameisterschaft. Im Vorjahr hatte sie bei der Kurzbahn-EM dreimal Gold geholt. Das waren die aktuellen Themen zur Stunde. Das Wetter am heutigen Freitag. Am Vormittag ist es vielfach wolkenlos, auch tagsüber zeigen sich nur wenige Haufenwolken. An den Temperaturen ändert sich wenig, es bleibt heiß mit maximal 33 bis 37 Grad. Die Wettervorschau. Am Samstagvormittag scheint verbreitet die Sonne, in der zweiten Tageshälfte sind einzelne Gewitter nicht ausgeschlossen. Der Sonntag bringt zunächst viel Sonnenschein, im Tagesverlauf werden die Quellwolken aber größer und man muss mit einigen Gewittern rechnen. Am Montag wird es wechselhaft. Neben sonnigen Abschnitten entstehen im Tagesverlauf einige Schauer und Gewitter. Die Temperaturen gehen zurück und es frischt Nordföhn auf. Am Dienstag scheint häufig die Sonne mit nur harmlosen Wolken.
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4: Einen schönen guten Morgen wünscht Deborah Gärtner aus der Landesverkehrsmeldezentrale. Von der Prenner Autobahn wurden uns keine Störungen gemeldet und freie Fahrt haben sie momentan auch auf den anderen Hauptstraßen Südtirols. Gute Fahrt!
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Ja, hallo, liebe Hörerinnen und Hörer von Radio 2000. Da spricht der Marc Pircher. Ich wünsche euch einen guten Morgen, aus die Federn und viel Spaß mit dem coolen Sender. Ciao, ciao.

9:12 und ja, ich darf jetzt die Musikrichtung ein bisschen ändern, denn die Rita aus Fahren, die hat uns angerufen. Sie schickt ganz liebe Grüße an die Clara und den Reinhold auf die Alm. Und natürlich schicken auch wir Grüße dorthin und hier sind Hans und Flo.

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Wir schauen auf unser Studio. Es ist 9:25 Uhr. Höchste Zeit für unseren Hit der Stunde. Und der kommt von Semino Rossi. Seine aktuelle Single, die nennt sich nämlich Wahnsinn oder Liebe. Ist das Wahnsinn?

0: Vom Wahnsinn oder Liebe von Semina Rossi jetzt zum Wahnsinn auf den Straßen. Es gibt Neues von Südtirols Straßen.
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2: Schönen Vormittag aus der Landesverkehrsmeldezentrale. Ich bin Manuel Scutellaro. Auf der Pustertaler Staatsstraße bei St. Sigmund staut es in beiden Richtungen.

0: Richtungen nach einem Unfall. Und wegen Überlastung kommt es zu Kolonnenverkehr und Stau auch in Richtung Innichen, abschnittsweise zwischen Bruneck und Percha sowie zwischen Welsberg und Toblach. Kommen Sie gut und sicher ans Ziel.
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0: Claudia Jung im Muntermacher hier, Radio 2000. Ja, und das Wochenende, das steht auch vor der Tür und in Südtirol ist wieder einiges los. Von Musik und Festen bis hin zu ganz besonderen Veranstaltungen ist für jeden etwas dabei. Da werfen wir doch einen Blick mit Alexander Lanz genau auf diesen Veranstaltungskalender hier von Radio 2000.
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2: Freitag, 14. August, heute um 21 Uhr auf dem Domplatz von Brixen, ein Sommerkonzert. Weiters Konzert Sinfonie Romane im Staatstheater von Sterzing um 20.30 Uhr. Bayerische Madrigale in der Pfarrkirche Lingmoos am Ritten um 20.30 Uhr. Bozen Orgelsommer um 19 Uhr und zwar im Dom Maria Himmelfahrt in Bozen. Sommerkonzert in Klausen, ein Platzkonzert in Deutschenhofen ebenso am heutigen Freitag. Freiluftkonzert Sommerliche Klänge um 21 Uhr in Aturns, Konzert in Innichen, Konzert der Kraxen in diesem Falle im Fernheitswerk Oberecken um 21 Uhr, Konzert in St. Lorenzen um 20.30 Uhr, Abendkonzert in Lappach. Ins Theater Kasimir und Caroline um 21 Uhr im Schulhof der Grundschule von Neumarkt, ein Freilichttheater. Die Wilde Fuhr, ein Freilichtsagen-Musical im Bunker von Tartsch um 21 Uhr. Wir bleiben im Finchgau. Naturns lacht, der 27. internationale Humorsommer in der Freilichtarena von Naturns, startend um 21 Uhr. Finale der Poetry Slam Landesmeister, Landesmeisterinnenschaft 2026 im UFO von Bruneck um 20.30 Uhr. Am heutigen Freitag geht's ins Stadttheater von Sterzing um 20 Uhr, da wird der Film gezeigt, ganz still und stumm. Eine Geschichte, die Emotionen in Bilder fasst, statt in Worte. Der Hauptdreh fand am Benzerjoch statt, unter der Regie von Verena Hofer. Heute Freitag auch der 49. Doblacher Nachtlauf, gestartet wird um 20.30 Uhr. Die Algunder Gespräche dauern noch bis zum 16. August, und zwar in der Werkstatt Tschual in Aschbach. Nun zum Samstag, 15. August, also morgen, Maria Himmelfahrt bzw. Hoch unser Frauentag oder Ferragosto. Ein Ferragosto-Konzert mit der Big Band Indica in St. Ulrich Gröden im Dorfzentrum um 21 Uhr. Sommerabende in Mühlbach auf dem Rathausplatz um 19 Uhr wird gestartet. Konzert und traditionelle Konfettischlacht in Niederdorf gestartet wird um 20.30 Uhr. Konzert in Saarentein, um 11 Uhr bereits geht's los, morgen am Samstag am Pavillon. Ein Matinee-Konzert in Doblach mit der dortigen Musikkapelle um 10.30 Uhr. Es wird weiter gefeiert, morgen am 15. August, Oberbozener Kirchtag, Malser Kirchtag, Mittelsommerfest in Santintaufers, Sommerfest in Mühlwald, Lertner Dorfmarktl in St. Leonhard Passauer, Musikfest in Antholz-Mittertal, Waldfest in Deutschenhofen, Sommerfest in Bruneck, Feierobendfest in Deisten-Weißberg, Trachtenumzug in Gröden in Wolkenstein, Volkstanzgruppe Deutschenhofen in Deutschenhofen um 11 Uhr, Festgottesdienst und Frühschopp in Ehrenburg um 8.30 Uhr, Auftonkirchen Olsler Wurst in St. Jörn im Arndal ab 10 Uhr. Nun zum Sonntag, 16. August, Matinee-Konzert in Innichen um 11 Uhr, Konzert in Weißberg um 20.15 Uhr, Konzert in Vierschach um 20.30 Uhr, um 12.30 Uhr Konzert in Obereckern, Konzert in Saarentein um 11 Uhr, Gipfelklänge am Kronplatz von 11 bis 13 Uhr an diesem Sonntag, Sandshow Magie und Kunst in Wolkenstein-Gröden um 21 Uhr, der 34. Berglauf Kastelruth-Marinzen, der Start erfolgt um 9.30 Uhr an diesem Sonntag in Kastelruth. Ebenso interessant das Apfelstrudelfest in Lichtenberg-Brat um 12.30 Uhr, Fest in Oberinn am Ritten um 11 Uhr im Dorfzentrum von Oberinn. Nun zum Montag, 17. August, Sommer Classics in Seis am Schlern in der Pfarrkirche um 20.30 Uhr, Lune Live BZ City of Music, der Musiksommer in den Bozener Stadtvierteln, gestartet wird um 20.30 Uhr auf dem Firmianplatz in Bozen. Ins Theater Kasimir und Caroline im Schulhof der Grundschule Neumarkt um 21 Uhr. Das Montagsfestl in Barbian auf dem Festplatz um 19.30 Uhr. Die Kunstausstellung von Gianfranco Bonora in der Marxkirche von Lars, die dauert noch bis zum 16. August in der Zeit von 9.30 Uhr bis 12 Uhr und von 15 Uhr bis 18.30 Uhr. 100 Jahre Radio, Ausstellung historischer Radios in der Stadtbibliothek von Brixen, da und noch bis zum 20. August, mit dabei auch die Unterradios damals aus Doblach. Und der Tierschutz von Oberpustertal lädt ein zum Flohmarkt im Josef-Resch-Haus von Innichen vom 12. bis 16. August in der Zeit von 10 bis 19 Uhr. Mit dabei im Angebot auch eine große Auswahl an Trachtenmode. Der gesamte Erlös wird für hilfsbedürftige Tiere gespendet. Gemeinsam für den Tierschutz.
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1: Flughafen Catania bleibt wegen Ätna-Ausbruch gesperrt. 2025 wurden 9000 Menschen von 43 Lebensmitteltafeln unterstützt. Das Wetter heute in Südtirol hochsommerlich und heiß. Im Studio Hannelore Plunger. Einen schönen Vormittag. Der Ausbruch des Ätna auf Sizilien sorgt weiter für Flugausfälle. Grund ist die Asche in Luft, die für schlechte Sicht sorgt. Die Sperre des Flughafens Catania ist mindestens bis morgen Nacht um 2 Uhr verlängert worden. Reisende wurden aufgerufen, sich nicht zum Airport zu begeben, ohne vorher ihren Flugstatus überprüft zu haben. Der Handelsverband Assoes Argenti beziffert den wirtschaftlichen Schaden auf mindestens 12 Millionen Euro. Gleichzeitig zieht der aktive Ätna viele Besucher an. Bergführer berichten von großer Nachfrage nach Touren zum Vulkan und seinen Lavaströmen, die vor allem bei Nacht spektakulär aussehen. Italien will an den vorübergehend wieder eingeführten Grenzkontrollen zu Spanien vorerst festhalten. Innenminister Piantedosi sagte vor dem parlamentarischen Schengen-Ausschuss, die Entscheidung werde frühestens morgen geprüft. Voraussetzung sei, dass Sicherheitsrisiken für Italien vollständig ausgeschlossen werden könnten. Die Kontrollen waren am 1. August nach der Migrationskrise in der spanischen Exklave Ceuta eingeführt worden und sollen zunächst den gesamten August gelten. 4 Tage nach dem schweren Erdbeben in Kolumbien ist die Zahl der Toten weiter gestiegen. Laut Behörden liegt sie inzwischen bei 281, aber hunderte Menschen werden noch vermisst. Es gibt mehr als 3400 Verletzte. Inzwischen ist es sehr unwahrscheinlich, noch Überlebende in den Trümmern zu finden. Die Suche in der am schwersten betroffenen Stadt im Westen des Landes ist aber noch nicht eingestellt worden. Die Region war am Montag von einem Beben der Stärke 7,4 erschüttert worden. In Südtirol gibt es rund 43 Lebensmitteltafeln, die zur Stelle sind, wenn Menschen Schwierigkeiten haben, mit eigenen finanziellen Mitteln ihren Alltag zu meistern. 2025 wurden 9000 Menschen unterstützt. Landesrätin Rosemarie Barmer.
2: Die fast 9000 unterstützenden Menschen zeigen, welchen wichtigen Beitrag die Lebensmitteltafeln in Südtirol leisten. Als Land können wir vor allem bei der Vernetzung, Koordinierung und auch bei rechtlichen Fragen unterstützen. Über mein Amt für Kinder- und Jugendschutz und soziale Inklusion sowie den Koordinierungstisch gegen Lebensmittelverschwendung bringen wir die verschiedenen Akteure in diesem Bereich zusammen und arbeiten auch an konkreten Maßnahmen. Aktuell steht beispielsweise eine Datenerhebung zum Aufkommen von Lebensmittelabfällen im Fokus. Für den Herbst ist zudem eine Sensibilisierungskampagne zum Thema vorgesehen.
1: Ein besonders wichtiger Tag, um die Vorratskammern der Lebensmitteltafeln wieder aufzufüllen, ist der jährlich stattfindende Aktionstag im November. In diesem Jahr werden am 14. November in ganz Südtirol haltbare Lebensmittel gesammelt. Bozens Bürgermeister Corarati erholt sich derzeit von einem Herzinfarkt. Am 24. August will Corarati entscheiden, ob und wie er das Amt weiterführen kann. Da steht nun eine eingehende ärztliche Untersuchung an, auf deren Basis Corarati entscheiden will, ob und vor allem wie er seine Arbeit als Bürgermeister fortsetzen wird. Das Radikalste wäre sein Rücktritt und damit Neuwahlen. Wahrscheinlicher ist jedoch eine Aufgabenteilung. Der heurige Sommer ist in Südtirol ein Sommer der Hitzerekorde. So viele Tage mit mehr als 35 Grad gab es selbst im bisherigen Rekordsommer 2003 nicht. Durch den Klimawandel werden die Abstände zwischen solchen Extremsommern immer geringer. Die Intensität der Hitzewellen nimmt zu. Auch in den kommenden Jahren muss immer wieder mit Extremsommern wie heuer gerechnet werden. Am Montag stellt sich das Wetter um. Voraussichtlich gibt es viele Wolken und nur etwas Sonne.
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1: Der Nachfolger des FC Obermais heißt Mauri Santo Stefano. Die Trentiner haben gestern Abend den regionalen Supercup, der Pokalsieger aus Südtirol und dem Trentino gewonnen. Virtus Bozen kassierte in Saluren eine herbe 0:3 Niederlage. Mauri ist damit der dritte Supercup-Gewinner aus dem Trentino. Lediglich Obermais tanzte im Vorjahr aus der Reihe. Damals konnten die Meraner gegen Anaune gewinnen. Das waren die aktuellen Themen zur Stunde. Das Wetter am heutigen Freitag. Am Vormittag ist es vielfach wolkenlos, auch tagsüber zeigen sich nur wenige Haufen Wolken. An den Temperaturen ändert sich wenig, es bleibt heiß mit maximal 33 bis 37 Grad. Die Wettervorschau. Am Samstagvormittag scheint verbreitet die Sonne, in der zweiten Tageshälfte sind einzelne Gewitter nicht ausgeschlossen. Der Sonntag bringt zunächst viel Sonnenschein, im Tagesverlauf werden die Quellwolken aber größer und man muss mit einigen Gewittern rechnen. Am Montag wird es wechselhaft. Neben sonnigen Abschnitten entstehen im Tagesverlauf einige Schauer und Gewitter. Die Temperaturen gehen zurück und es frischt Nordföhn auf. Am Dienstag scheint häufig die Sonne mit nur harmlosen Wolken.
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4: Schönen Vormittag aus der Landesverkehrsmeldezentrale. Ich bin Manuel Scutellaro. Die Pustertaler Stadtstraße wurde nach einem Unfall bei St. Siegmund gesperrt. In Richtung Brixen reicht der Stau bis Kienz, in Richtung Innichen bis Oberfintel zurück. Ausweichen kann man über die Pustertaler Sonnenstraße. Wegen Überlastung kommt es zu Kolonnenverkehr und Stau auf der Finchgauer Stadtstraße in Richtung Meran bei Rabland, im Pustertal in Fahrtrichtung Innichen, abschnittsweise zwischen Bruneck und Percha sowie zwischen Welsberg und Toblach und auf der Gardertaler Stadtstraße bei Stern. Und auch auf der Brenner Autobahn kommt es zu Kolonnenbildungen in Fahrtrichtung Norden zwischen Affi und Trient Nord. Allen unterwegs gute und sichere Fahrt.
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0: Der Eurovision Song Contest zieht ans Schwarze Meer und plötzlich wird ein bulgarischer Badior zur großen Bühne Europas. Nach dem Sieg von Dara in Wien steht fest, der 71. Eurovision Song Contest findet nicht in Sofia statt, sondern in Burgas. Vom 11. bis 13. Mai gehen dort dann die beiden Halbfinals über die Bühne und am 15. Mai folgt das große Finale. Austragungsort ist die 2023 eröffnete Arena Burgas. Platz ist dort für 15.000 Fans. Burgas ist Bulgariens viertgrößte Stadt und bekannt für Strände, Tourismus und seinen wichtigen Rohölhafen auch. Und im Rennen um den ESC setzte sich die Stadt überraschend gegen die Hauptstadt durch. Überzeugt hat die internationale Jury vor allem das Gesamtpaket aus Arena, Technik, Unterkünften und auch Verkehrsanbindung. Wann der Ticketverkauf startet und welche Begleitevents geplant sind, soll in den kommenden Monaten dann noch bekannt gegeben werden. Wir kommen jetzt wieder zur Musik und da gibt es zwei bekannte Gesichter jetzt. Charlie Brunner und Simone. Komm wach auf und tanz mit mir.
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Nick B., toller Titel auch, wo die Liebe deinen Namen ruft. Und jetzt wird es Zeit um 10 Uhr und 27 Minuten für den Hit der Stunde. Und der kommt aus dem Salzkammergut. Hier sind Sigrid und Marina, wenn ich deinen Herzschlag spüre.

0: Fenster kann sie die Kraft des Mondes, Garten, Haushalt, Gesundheit und Schönheit. Wir verraten, für welche Tätigkeiten die entsprechende Mondphase gerade günstig ist.
1: Der 14. August, ein Freitag und ein idealer Tag für einen Friseurtermin. Wer seine Haare wachsen lassen möchte, der kann heute die Spitzen schneiden lassen. Laut Mondkalender wachsen die Haare an Jungfrautagen besonders kräftig nach. Ein kleiner Schnitt kann außerdem wieder mehr Schwung in die Frisur bringen.
0: Der Mond ist seit jeher unser himmlischer Begleiter mit großem Einfluss auf unser Leben, Gesundheit, Ernährung, Körperpflege, Haushalt und Garten. Besser leben nach dem Mondkalender.

0: Musik von der guten alten Zeit, Gabi Paginski um 10 Uhr und 40 Minuten. Und wir kommen jetzt zur Frau von Matthias Reim, nämlich Christin Stark, die kleine Melodie, so nennt sich nämlich ihr Titel.
1: Und

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0: Der Grill ist bereit, die Gäste sind eingeladen und dann fehlt ausgerechnet das Fleisch. Genau das könnte morgen in Südtirol passieren, denn am 15. August wird ja bekanntlich Maria Himmelfahrt gefeiert und damit bleiben viele Geschäfte im Land geschlossen. Vor allem Metzgereien, Bäckereien und kleinere Lokale, die dürfen am Feiertag nicht öffnen. Wer also frisch grillen oder kochen möchte, der sollte Fleisch, Brot und andere frische Lebensmittel besser schon heute besorgen. Ganz ohne Einkaufsmöglichkeit bleibt man allerdings nicht, denn viele große Handelsketten entscheiden selbst, ob sie an Sonn- und Feiertagen öffnen und haben deswegen auch häufig geöffnet. Auch Tankstellen und Verkaufsstellen an Bahnhöfen sind für kleinere Besorgungen meist eine gute Anlaufstelle. Wer also morgen nicht vor verschlossenen Türen stehen möchte, sollte trotzdem vorher die Öffnungszeiten prüfen. Denn so wird aus einem Feiertag auch garantiert kein unfreiwilliger Fastentag.
1: Ja, ist

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1: Brückeneinsturz in Genua jährt sich zum 8. Mal. Der Geschäftsführer von Meran 2000, Paul Jakomet, ist entlassen worden. Das Wetter heute in Südtirol, hochsommerlich und heiß. Im Studio Hannelore Plunger, einen schönen Vormittag. Vor mittlerweile 8 Jahren ist die Morandi-Autobahnbrücke in Genua eingestürzt. 43 Menschen kamen ums Leben. Genua und ganz Italien trauern um die Verstorbenen. Für deren Angehörige sind die im Juli erfolgten Verurteilungen in Verbindung mit dem Unglück ein erster Schritt. Der ehemalige Chef des Autobahnbetreibers wurde zu 12 Jahren Haft verurteilt. Kurz vor dem Verstreichen einer 60-tägigen Waffenruhe zwischen den USA und dem Iran bleibt die Lage in der faktisch blockierten Straße von Hormuz weiter angespannt. In der Nacht wurden in der Meerenge 2 Schiffe des staatlichen Ölkonzerns der Vereinigten Arabischen Emirate angegriffen. Die Vereinigten Arabischen Emirate verurteilten den Angriff, für den sie den Iran verantwortlich machten, aufs Schärfste. Bei dem Vorfall in der Meerenge wurde niemand verletzt. Über mögliche Schäden an den Schiffen gab es zunächst keine Angaben. Die Waffenruhe läuft morgen aus. Aus pakistanischen Sicherheitskreisen hieß es zuletzt, die Waffenruhe solle verlängert werden um weitere 60 oder gar 90 Tage. Italien will an den vorübergehend wieder eingeführten Grenzkontrollen zu Spanien vorerst festhalten. Innenminister Piantedosi sagte vor dem parlamentarischen Schengen-Ausschuss, die Entscheidung werde frühestens morgen geprüft. Voraussetzung sei, dass Sicherheitsrisiken für Italien vollständig ausgeschlossen werden könnten. Die Kontrollen waren am 1. August nach der Migrationskrise in der spanischen Exklave Ceuta eingeführt worden und sollen zunächst den gesamten August gelten. Der Geschäftsführer von Meran 2000, Paul Jakomet, ist entlassen worden. Bereits nach seiner Rückkehr aus dem Urlaub im Juli war Jakomet suspendiert worden. Jakomet will nun gerichtlich vorgehen. Er war seit 2019 Geschäftsführer der Meran 2000 Bergbahnen AG. Jakomet bleibt weiterhin Präsident der Südtirol Ski Arena. In Südtirol gibt es rund 43 Lebensmitteltafeln, die zur Stelle sind, wenn Menschen Schwierigkeiten haben, mit eigenen finanziellen Mitteln ihren Alltag zu meistern. 2025 wurden 9000 Menschen unterstützt. Landesrätin Rosmarie Barmer. Ein besonders wichtiger Tag, um die Vorratskammern der Lebensmitteltafeln wieder aufzufüllen, ist der jährlich stattfindende Aktionstag im November. In diesem Jahr werden am 14. November in ganz Südtirol haltbare Lebensmittel gesammelt.
2: Die fast 9000 unterstützenden Menschen zeigen, welchen wichtigen Beitrag die Lebensmitteltafeln in Südtirol leisten. Als Land können wir vor allem bei der Vernetzung, Koordinierung und auch bei rechtlichen Fragen unterstützen. Über mein Amt für Kinder- und Jugendschutz und soziale Inklusion sowie den Koordinierungstisch gegen Lebensmittelverschwendung bringen wir die verschiedenen Akteure in diesem Bereich zusammen und arbeiten auch an konkreten Maßnahmen. Aktuell steht beispielsweise eine Datenerhebung zum Aufkommen von Lebensmittelabfällen im Fokus. Für den Herbst ist zudem eine Sensibilisierungskampagne zum Thema vorgesehen.
1: Der heurige Sommer ist in Südtirol ein Sommer der Hitzerekorde. So viele Tage mit mehr als 35 Grad gab es selbst im bisherigen Rekordsommer 2003 nicht. Durch den Klimawandel werden die Abstände zwischen solchen Extremsommern immer geringer. Die Intensität der Hitzewellen nimmt zu. Auch in den kommenden Jahren muss immer wieder mit Extremsommern wie heuer gerechnet werden. Am Montag stellt sich das Wetter um. Voraussichtlich gibt es viele Wolken und nur etwas Sonne.
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1: Der Nachfolger des FC Obermais heißt Mauri Santo Stefano. Die Trentiner haben gestern Abend den regionalen Supercup der Pokalsieger aus Südtirol und dem Trentino gewonnen. Virtus Bozen kassierte in Saluan eine herbe 0:3 Niederlage. Mauri ist damit der 3. Supercup-Gewinner aus dem Trentino. Lediglich Obermais tanzte im Vorjahr aus der Reihe. Damals konnten die Meraner gegen Anaune gewinnen. Das waren die aktuellen Themen zur Stunde. Das Wetter am heutigen Freitag. Am Vormittag ist es vielfach wolkenlos, auch tagsüber zeigen sich nur wenige Haufen Wolken. An den Temperaturen ändert sich wenig, es bleibt heiß mit maximal 33 bis 37 Grad. Die Wettervorschau. Am Samstagvormittag scheint verbreitet die Sonne, in der zweiten Tageshälfte sind einzelne Gewitter nicht ausgeschlossen. Der Sonntag bringt zunächst viel Sonnenschein, im Tagesverlauf werden die Quellwolken aber größer und man muss mit einigen Gewittern rechnen. Am Montag wird es wechselhaft. Neben sonnigen Abschnitten entstehen im Tagesverlauf einige Schauer und Gewitter. Die Temperaturen gehen zurück und es frischt Nordföhn auf. Am Dienstag scheint häufig die Sonne mit nur harmlosen Wolken.
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4: Aus der Landesverkehrsmedizinzentrale begrüßt Sie Karin Unterhofer. Auf der Pustertaler Stadtstraße bei St. Siegmund wurde die Unfallstelle geräumt. Es gibt jedoch noch Staus in beiden Fahrtrichtungen. Kolonnenverkehr und Stau wegen Überlastung gibt es auf der Brennerautobahn in beiden Richtungen zwischen Trient Nord und Affi, auf der Pustertaler Stadtstraße in Richtung Innichen zwischen Bruneck und Bercher und zwischen Niederdorf und Doblach, in Richtung Brixen zwischen Findl und Schaps und auf der Finchgauer Stadtstraße in Richtung Meran zwischen Blaus und Rabland. Allen, die unterwegs sind, eine gute Fahrt.
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Heute darf es ruhig mal rosarot sein, denn der 14. August, da gehört dem Rosé und damit dem wohl sommerlichsten Wein im Glas. Am heutigen Freitag wird weltweit der internationale Rosé Day gefeiert, sozusagen. Möglicherweise liegt es einfach daran, dass der August perfekt zu diesem kühlgetrunkenen Sommerwein passt. Rosé wird aus roten Trauben gemacht und bekommt seine typische helle Farbe durch einen besonders kurzen Kontakt mit den Traubenschalen. Und wer heute anstoßen möchte, hat sogar die Qual der Wahl, denn Rosé hat längst Fans auf der ganzen Welt. Heute gilt also, Glas einschenken, Sommer genießen und auf den Rosé eben auch anstoßen.

0: Vincent und Fernando, Musik aus Südtirol, und es zieht uns jetzt in ein Nachbarland, nämlich zu diesen Herren hier.
1: Ein ganz ein herzliches Grüezi aus Südtirol. Das sind die Festbänkler und wir wünschen euch ganz viel Spass mit unserer Musik.
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0: Ja, und den Spass werden wir haben jetzt mit ihrem aktuellen neuen Lied, das heisst Kleines Lied, unser Hit der Stunde.

0: Kurz nach 11:30, jetzt sollten Sie schnell sein, denn wir verschenken jetzt wieder Schwimmkarten. Heute für Neumarkt.
1: Splish, splash, heute nehme ich ein Bad. Einmal in der Woche, da müsste schon mal sein.
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0: Ganz genau, 0474 060606.

0: So, dann gehen wir mal schauen, wer der Schnellste war. Wen haben wir denn heute?
1: Da ist der Konrad aus Eppan.
0: Konrad aus Eppan. Also, dann geht's eh ganz gut. Dann ist eh ganz so weit, gell? Nach Neumark zwei Schwimmkarten ja, genau. Darf ich da zugute kommen lassen. Also, wen nimmst du denn mit, Konrad?
1: Ja, die Frau.
0: Und einmal aumischen richtig in Neumarkt wahrscheinlich, gell? Also, ja, das Wetter ja, passt genau. Wahrscheinlich, gell? Nächste Woche vielleicht sogar ein bisschen feiner, weil es nicht mehr so warm ist.
1: Ja, genau, ja. Weil jetzt ist schon mal brutal
0: hart. Ja, momentan schon ein bisschen, gell? Neumarkt warst du wahrscheinlich schon einmal in Lieder, gell? Sicher?
1: Ja, war schon ein paar Mal, ja.
0: Bist du eher ein Sommermensch oder eher im Winter Skifahren?
1: Skifahren auch, aber Sommer
0: ist
1: mehr so Bergchen und so.
0: Ja. Genau, also ein bisschen ein richtiger Sommer genießen sozusagen, gell?
1: Ja.
0: Also Konrad, ich darf ganz herzlich gratulieren. Du bleibst schon noch in der Leitung, dann schreiben wir alles auf und dann schauen wir, was die Karten den rechten Ort hinkommen, gell? Ja. Danke dir fürs Mitmachen auf jeden Fall.
1: Ja, danke.

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0: Ein kleiner Moment kann im Urlaub schnell richtig teuer werden. Ein Unfall im Ausland, ein Krankenhausaufenthalt oder plötzlich muss die Reise abgesagt werden. Damit aus dem Traumurlaub kein finanzieller Albtraum wird, lohnt sich ein Blick auf den Reiseschutz. Welche Versicherungen wirken sinnvoll sind und worauf es auch zu achten gibt, darüber sprechen wir mit Barbara Klotzner vom Europäischen Verbraucherzentrum Italien, Büro Bozen.
1: Unseres Erachtens ist eine Krankenversicherung fürs Ausland besonders wichtig, wenn die Reise in ein Land außerhalb der EU geht. Denn ein Unfall oder eine Erkrankung kann einen jederzeit überraschen. Ein Krankenhausaufenthalt oder eine OP oder gar eine Intensivbehandlung kann dann richtig existenzbedrohend sein.
2: Innerhalb der EU und auch in Island, Norwegen, Liechtenstein und der Schweiz hilft die europäische Krankenversicherungskarte. Ganz sorgenfrei ist man damit aber nicht.
1: In einigen Staaten sind die Leistungen kostenlos. In anderen wird hingegen eine Kostenbeteiligung verlangt. Nicht gedeckt von der europäischen Krankenversicherungskarte sind jedoch etwaige Krankentransporte als Rückführung ins eigene Land oder auch kostspielige Hubschrauberrettungen.
2: Und was ist mit einer Reiserücktritts- oder Reiseabbruchversicherung? Vor allem bei teuren Reisen kann die sinnvoll sein, sagt Barbara Klotzner.
1: Eine Reiserücktrittsversicherung oder eine Reiseabbruchversicherung ist dann ratsam, wenn es sich um eine sehr kostspielige Reise handelt und die Stornokosten entsprechend hoch sind. Eine solche Versicherung deckt die Kosten, wenn man plötzlich erkrankt oder aus einem anderen Grund seine Pläne plötzlich ändern muss, sofern der Grund auch unter die versicherten Ereignisse fällt.
2: Beim Reisegepäck lohnt sich dagegen ein genauer Blick. Denn nicht jeder Verlust ist automatisch versichert. Und manchmal besteht bereits Schutz über eine andere Versicherung.
1: Möglicherweise sind die Risiken vom Verlust des Gepäcks bereits an einer anderen Versicherung, zum Beispiel einer Hausratsversicherung oder einer Versicherung, die über die Kreditkarte läuft, gedeckt.
0: Beim Reiseschutz gilt also nicht einfach die günstigste Versicherung nehmen, sondern genau schauen, was wirklich abgedeckt ist. Wer öfter im Jahr verreist, für den kann sich auch eine Jahresversicherung bestens lohnen.
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mit Musik aus Südtirol darf ich mich für heute verabschieden. Es geht auch mit der Musik aus Südtirol weiter, denn Theresa Ferner, die Berge geben mir die Kraft, ganz speziell für die Maggie aus Pfalzen. Sie grüßt damit alle, die sie kennt, und liebe Grüße auch an alle Hörer. Wie gesagt, ich verabschiede mich für heute. Wir hören uns dann wieder nächste Woche. Machen Sie es gut, einen schönen Feiertag allen und bis bald. Ihr

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1: Schönen guten Tag, ich bin Stefanie Terzer. Unfälle, Schlägereien, Wutausbrüche. Was in unseren Köpfen passiert, wenn es zu heiß ist? Und Vannacci und sein mediterranes Patriarchat. Was Südtiroler Politiker von den Plänen des Rechtsaußengenerals halten. Wie oft haben Sie heute und in den letzten Tagen folgenden Satz gedacht oder gesagt? Die Leute spinnen bei der Hitze. Oft nehme ich an, Sie sind damit nicht alleine.
2: Ich kann das bestätigen, dass die Leute nicht leid bei der Hitze spinnen, sondern die Leute spinnen jetzt generell alleweil mehr.
3: Ja, ich kann es bestätigen, vor allem beim Autofahren merkt man es. Die Leute sind wie verrückt unterwegs und man kann schon sagen, bei der Hitze steigt sie noch ein paar in den Kopf.
4: Eindeutig, ja, seit Corona spinnen sie generell, aber jetzt sind sie einfach noch ekelhafter geworden.
1: Das ist nicht nur so ein Gefühl, es ist tatsächlich so. Die Hitze macht uns dünnhäutig. Das bestätigt der Meraner Psychologe Manuel Schmelzer.
5: Die allgemeine Belastung steigt. Das heißt, es ist viel weniger Spielraum da zwischen vielleicht einer Situation, die mich nervt, auf der einen Seite, und die dann wirklich sagt, und jetzt reicht's mir. Also wenn ich jetzt zum Beispiel an einen langsamen Autofahrer denke, der vor mir fährt, dann... wenn es jetzt nicht so heiß ist, dann fahre ich gemütlich hinten nach. Aber wenn es jetzt 40 Grad hat, dann wird aus diesem langsamen Autofahrer vielleicht dann schnell ein Vollidiot, der vor mir fährt.
1: Im Straßenverkehr wird gehupt, im Job wird geschimpft und zu Hause wird gemault. Die hohen Temperaturen lassen den Stresspegel in unserem Körper ansteigen. Unser Körper kommt damit auf Dauer nicht zurecht und wir explodieren bei jeder Kleinigkeit. Und wir sind nicht nur reizbarer, wir sind auch viel unkonzentrierter. Deswegen passieren aktuell auch so viele Verkehrsunfälle. Psychologe Schmelzer.
5: Natürlich, der Körper insgesamt ist belasteter. Das heißt, meine Reaktion, meine Geduld ist weniger auf der einen Seite. Und auf der anderen Seite werde ich natürlich auch gereizter. Ich werde ungeduldiger.
1: Und eben unkonzentrierter. Daran sind vor allem die vielen Tropennächte schuld, die uns kaum erholsamen Schlaf bescheren. Manuel Schmelzers hoffnungsvoller Blick geht deswegen in Richtung Wochenende. Dann soll die Hitze nämlich endlich gebrochen werden. Und damit hoffentlich auch die Wut in unseren Bäuchen.
5: Insgesamt abzukühlen, nicht? Auch sprichwörtlich einmal ein bisschen abzukühlen, das hilft sehr gut. Und der Kopf, der braucht ja auch manchmal eine Abkühlung und dann kann man wieder einen klaren Gedanken fassen, dann kann man vielleicht wieder gut schlafen, hoffentlich. Dann erholt man sich besser und dann ist man auch insgesamt gemütlicher drauf und hat ein bisschen mehr Toleranz oder ein bisschen mehr Verständnis, auch wenn andere gereizt sind. Und dann ist das ein Effekt, der die ganze Bevölkerung wieder insgesamt abkühlt.
1: Spätestens ab Montag also dürfte unser aller Zusammenleben wieder etwas angenehmer werden. Seit Monaten mischt ein Mann die Politik in Italien auf, Roberto Vannacci. Er war früher General beim Heer und sitzt jetzt im EU-Parlament. Schon länger fällt er mit Aussagen auf, die von Tag zu Tag extremer werden. Rechtsradikal, ausländerfeindlich, frauenverachtend. Jetzt predigt er sogar ein mediterranes Patriarchat. Es brauche mehr starke Männer, findet er. Frauen sollten sich unterordnen. Und auch sonst sind seine Positionen noch mal ein gutes Stück weiter rechts als die der eh schon sehr rechten Regierung Meloni. Florian Scheringer, wie kommt dieser raue Ton bei unseren Politikern in Südtirol an?
6: Das habe ich den Landtagsabgeordneten gefragt, dessen Positionen wohl am nächsten zu denen von Vannacci sind. Landeshauptmann-Stellvertreter Marco Galateo von Fratelli d'Italia. Er teilt zwar einige Ansichten mit Vannacci, etwa einen harten Kurs in der Einwanderungspolitik, aber seine Aussagen gingen oft zu weit, findet Galateo. Der Saga zum mediterranen Patriarchat und dass Frauen in der Küche bleiben sollten, sei veraltet.
7: Immaginare le donne a casa cucinare, forse una visione un tantino antica della società. Oggi le cose sono cambiate.
6: Es ist eben dieses Frauenbild, über das sich so viele aufregen. Die Landtagsabgeordnete Brigitte Fopper von den Grünen findet Vannaccis Ideologien einfach nur traurig.
8: Da gibt es jetzt wieder ganz brutale Rückschritte und wir haben das in der Frauenbewegung ja schon lange gesehen. Es ist immer, sind drei Schritte vor und zwei zurück. Jetzt, die von Vannacci kommen, sind wieder diese Schritte, die zurückgehen. Das finde ich etwas vom Schlimmsten. Es gehört zu seinen Provokationen. Und wir sehen, diese neuen Rechten, die leben von Provokationen, die sie in die Öffentlichkeit schmeißen, die allgemeine Empörung hervorrufen und die sie aber natürlich auch sehr, sehr sichtbar machen. Und das ist dann mit Teil des Problems.
6: Politikwissenschaftler Günter Pallava sagt, dass Vannacci überhaupt Anklang findet, liege vor allem daran, dass er in den Medien, vor allem auf Social Media, mit einfachen und extrem polarisierenden Aussagen punktet. Weil ihm die Regierung Meloni nicht rechts genug ist, positioniert er sich bei so ziemlich jedem Thema gegen die Mehrheit. Und genau das könnte bei der nächsten Wahl nach hinten losgehen, sagt Pallava.
9: Vannacci kann natürlich, wenn er nicht in diese Mitte-Rechts-Koalition eingebunden wird, indirekt der Mitte-Links-Koalition helfen, weil er natürlich also Stimmen, insbesondere von der Lega, aber auch von Fratelli d'Italia, abzieht. Und das wäre ein Vorteil für die Mitte-Links-Parteien.
6: Jetzt ist Roberto Vannacci natürlich vor allem in der nationalen Politik ein Thema. Seine Partei Futuro Nazionale gibt es aber auch in Südtirol. Bekannteste Vertreter ist Ex-Landesrat Massimo Bessone. Und laut Politikwissenschaftler Pallava ist es durchaus wahrscheinlich, dass die Partei nach den nächsten Wahlen bei uns im Landtag sitzt.
9: Das kann man nicht ausschließen, weil mit diesem Wahlsystem, das Verhältniswahlsystem, wo also keine Hürden vorhanden sind, ist ein Mandat mit relativ wenigen Stimmen erreichbar. Und wenn wir eben in die Vergangenheit blicken, wo wir gesehen haben, dass kleine italienische Parteien immer wieder in den Landtag gezogen sind, dann kann man also auch für Vannacci durchaus denken, auch das ist möglich.
6: Vannaccis Auftritt könne man irgendwo mit Jürgen Wirth Anderlan vergleichen, sagt Pallava. Im Wahlkampf groß auftrumpfen und bei einer bestimmten Gruppe gut ankommen. Aber selbst wenn es Futuro Nazionale tatsächlich in den Landtag schafft, glaubt Pallava nicht, dass einer oder zwei Abgeordnete großen Schaden anrichten könnten.
1: Italien hat im Juli so viel Strom wie noch nie verbraucht. Gleich mehr dazu in unseren Kurznachrichten.
0: 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Oberhuber in Brixen. 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
1: Wegen der Hitzewelle laufen die Klimaanlagen und die Kühlregale in Geschäften auf Hochtouren. Der Stromverbrauch in Italien hat im Juli einen historischen Höchststand erreicht. Marlies Winkler mit den Kurznachrichten.
11: Je nach Angaben des Netzbetreibers Terna wurden 32,5 Terawattstunden Strom nachgefragt. Das sind 8,3% mehr als im Juli des Vorjahres. Der Großteil des Stroms wurde in Italien produziert, auch dank der Sonnenenergie. Die Photovoltaikanlagen wurden ausgebaut und haben 20% mehr Strom geliefert als vor einem Jahr. Insgesamt wurden mehr als 40% des italienischen Strombedarfs mit erneuerbaren Energien abgedeckt. Dieser Hitzesommer setzt auch den Gletschern zu. Forscher gehen davon aus, dass allein in der Schweiz Dutzende von kleineren Gletschern bis zum Ende des Sommers ganz verschwinden werden. Aber auch bei den großen Gletschern ist der Rückgang heuer besonders groß. Denn nach wenig Schnee im Winter gibt es keine schützende Decke, die das Sonnenlicht reflektiert. Und damit geht das Abschmelzen schneller. Ein 58-Jähriger aus Bayern ist oberhalb von Dorf Tirol bei einem Bergunfall ums Leben gekommen. Er war gestern alleine zu einer Wanderung aufgebrochen und als er nicht zurückgekommen ist, haben seine Begleiter am Abend Alarm geschlagen. Bergrettung und Feuerwehr haben die Suche aufgenommen, auch mit Hunden und Drohnen. Schließlich wurde der Mann abseits der Wege in einem ausgesetzten und schwer zugänglichen Gelände unterhalb der Muthöfe gesichtet. Die Bergretter mussten sich rund 200 Meter abseilen. Er konnte aber nur noch tot geborgen werden. In Ahornach sind in der Nacht rund 100 Feuerwehrleute zu einem Brand ausgerückt. Das Feuer ist im Dachstuhl eines Mehrfamilienhauses ausgebrochen. Verletzt wurde niemand, aber der Schaden ist groß. Die Wohnung im Dachgeschoss ist unbewohnbar. Die vierköpfige Familie ist vorübergehend bei Nachbarn untergekommen. Auch eine zweite Wohnung wurde beschädigt. Im Finchgau sollen in Zukunft Straßen und Plätze mit Videokameras überwacht werden. Insgesamt sollen mehr als 130 Überwachungskameras installiert werden. Die Bezirksgemeinschaft hat die Ausschreibung in die Wege geleitet. Es gibt aber noch keinen genauen Termin, wann sie in Betrieb genommen werden. Die Videoüberwachung soll dazu beitragen, Straftaten aufzuklären und Kriminelle und Vandalen abzuschrecken. Schlafende Eisbären wecken kann teuer werden. Auf der norwegischen Inselgruppe Spitsbergen ist eine Person zu einer Geldstrafe von umgerechnet 4.500 Euro verurteilt worden. Der Eisbär ist mit dem Nebelhorn eines Schiffes aus dem Schlaf gerissen worden und weggelaufen. Die Störung von Eisbären ist laut Gesetz verboten. In Spitsbergen leben rund 260 Eisbären. Sie stehen unter Schutz.
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11: Birkenstock-Sandalen sind in. Sie haben das Image von Gesundheitslatschen abgelegt und sind im Modetrend. Der Schuhhersteller aus Deutschland ist weiter auf Wachstumskurs. Im dritten Quartal ist der Umsatz um 15% gestiegen. Für das gesamte Jahr wird ein Gewinn von mindestens 710 Millionen Euro erwartet. Für die Birkenstock-Aktien haben diese Zahlen einen Kurssprung an der New Yorker Börse gebracht. Ein Großaktionär hat daraufhin seine Mehrheitsbeteiligung abgegeben und Aktien für 1 Milliarde Dollar verkauft. Einen Teil hat Birkenstock selbst gekauft. Und wir werfen noch einen Blick auf die Börsen in Europa. Sowohl der DAX in Frankfurt als auch der MIP-Index in Mailand sind heute leicht im Plus.
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1: Das Land Tirol sagt wieder Danke. Morgen werden traditionell am Hochunser-Frauentag die Verdienstmedaillen und Kreuze des Landes Tirol verliehen. 39 Südtiroler erhalten diese Ehrung. Dazu kommen noch 4 Lebensrettermedaillen. Diese Auszeichnungen bekommt man, wenn man sich ehrenamtlich um den eigenen Ort und die Menschen dort kümmert oder sogar Menschenleben rettet. Birgit Locher, du hast dich vorab mit den Geehrten unterhalten. Die Vorfreude ist groß.
12: Ja, das ist besonders bei Christian Batschi spürbar, der gerade auf dem Weg nach Innsbruck ist. Er erhält morgen die Verdienstmedaille für sein soziales Engagement. Seit über 10 Jahren rettet er Lebensmittel vor der Mülltonne und verteilt sie an bedürftige Personen. Vielen wird er deshalb auch als Bröseljäger bekannt sein. Letztes Jahr wurde ihm dafür der Titel Ritter des Verdienstordens der Italienischen Republik verliehen. Dass er morgen die nächste Auszeichnung erhält, hat er nicht erwartet.
13: In November habe ich den Ritter bekommen und jetzt schon gleich noch eine große Medaille und ich freue mich sehr. Es ist wirklich eine wichtige Auszeichnung und ehrlich, fühle mich besonders gut, weil das ist wirklich eine große Ehre für mich.
12: Mindestens genauso groß ist die Freude bei Ingrid Beikircher, die die Verdienstmedaille für ihren 30-jährigen Einsatz im Alpenverein erhält. In diesen Jahren hat sie die AVS-Bezirke eingeführt, war viele Jahre lang Chefredakteurin der Vereinszeitschrift Bergerleben und war bis vor ein paar Monaten noch Vizepräsidentin des AVS. Sie sagt, sie erhalte zwar die Medaille, aber sie trägt sie nicht alleine.
14: Ich sehe das einfach im Sinne des großen Alpenvereins, unserer großen Gemeinschaft. Also wir haben so viele Ehrenamtliche, die sich in diesem Bereich einsetzen. Sonst wäre diese große Organisation überhaupt nicht möglich. Und ich bin nur ganz, ganz ein kleines Rädchen davon. Aber es freut mich sehr.
12: Ähnlich sieht es auch Otto von Dellemann. Er ist unter anderem der Vorsitzende des Südtiroler Seniorenbundes und setzt sich seit Jahren für die Anliegen der älteren Bevölkerung ein. Ihm wird morgen das Verdienstkreuz verliehen. Auch er sagt, alleine trägt er das Verdienstkreuz nicht, sondern er teilt es mit vielen anderen, die sich täglich für die Senioren im Land einsetzen. Er sieht die Auszeichnung als Motivationsschub, weiterzumachen.
15: Diese Arbeit wird gesehen, die wird honoriert, die wird eben auch dankbar und wertgeschätzt. Und ich glaube, diese Wertschätzung motiviert dann und gibt wieder Auftrieb und vielleicht auch Kraft und Genugtuung, weiterhin diese Tätigkeit nachzugehen und sich für andere gemeinsam einzusetzen, denn allein schafft man nichts.
12: Motivation und eine gehörige Portion Stolz werden die Geehrten morgen zusammen mit dem Verdienstkreuz und der Medaille tragen. Die Feierlichkeiten in Innsbruck beginnen in der Früh mit einer Kranzniederlegung, dann folgt ein Gottesdienst und danach erhalten Christian Batschi, Ingrid Beikircher und Otto von Dellemann zusammen mit den anderen Südtirolern das Ehrenzeichen.
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1: Auch heute hat wieder die Sonne das Sagen. Es sind nur ein paar harmlose Wolken über den Himmel. Und es bleibt heiß. Die Temperaturen klettern auf Höchstwerte von bis zu 37 Grad. Gewitter bleiben die Ausnahme. Schwimmen und Wandern also alles kein Problem. Günther Geier vom Landeswetterdienst. Wie geht's denn morgen und in den nächsten Tagen weiter? Ist Abkühlung in Sicht?
16: Ja, morgen scheint wieder verbreitet die Sonne und der Himmel ist zunächst oft wolkenlos. In der zweiten Tageshälfte entstehen dann einige größere Quellwolken und in der Folge sind einzelne Hitzegewitter nicht mehr ausgeschlossen. Die Temperaturen, die bleiben aber hochsommerlich mit Höchstwerten von 32 bis 36 Grad. Auch der Sonntag bringt zunächst viel Sonnenschein, später wird es aber gewittrig und über Südtirol verteilt können teils auch heftige Gewitter entstehen. Die Temperaturen gehen etwas zurück. Am Montag wird es dann wechselhaft, neben sonnigen Abschnitten entstehen auch einige Schauer und Gewitter und die Temperaturen, die gehen weiter zurück.
1: Das war das Südtirol-Journal-Mittagsmagazin vom Freitag. Ich bin Stefanie Terzer. Einen schönen Tag noch.
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18: Aus der Landesverkehrsmeldezentrale begrüßt Sie Barbara Widot. Kolonnenverkehr und Stau wegen dichtem Verkehrs gibt es auf der Brenner Autobahn in Richtung Süden zwischen Trient Nord und Daffi und in Richtung Norden zwischen Verona Nord und San Michele. Auf der Finchgauer Staatsstraße in Richtung Meran zwischen Blaus und Rabland. Auf der Pustertaler Staatsstraße in Richtung Innichen zwischen St. Sigmund und Kienz, zwischen St. Lorenzen und Percha und zwischen Niederdorf und Toblach. Und in Richtung Brixen zwischen Fintel und Schaps. Auf der Grödenthaler Stadtstraße taleinwärts bei St. Ulrich. Eine sichere Fahrt.
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1: Mit Petra Farkas einen schönen guten Abend. Das Konsumklima hat im Juli eine teilweise Erholung gegenüber dem Frühjahr gezeigt. Der aktuelle Indexwert liegt jedoch weiterhin unter dem langfristigen Durchschnitt. Grund dafür ist die anhaltende Unsicherheit über die Entwicklung der internationalen geopolitischen Krisen und deren Auswirkungen auf die lokale Wirtschaft. Am Samstag, am Hoch unser Frauentag, steht in Tirol wieder das Ehrenamt im Mittelpunkt. In der Innsbrucker Hofburg werden die Verdienstkreuze und Medaillen an verdiente Bürgerinnen aus Nord-, Süd- und Osttirol überreicht. Im letzten Jahr wurden südtirolweit rund 903 Tonnen Lebensmittel gesammelt und verteilt. Damit konnten die 43 Lebensmitteltafeln knapp 9000 Menschen unterstützen. Das und mehr in den Nachrichten zur vollen Stunde. Die Wettervorschau. Der morgige Freitag präsentiert sich in der Früh und am Vormittag vielfach wolkenlos. Auch tagsüber zeigen sich nur wenige Haufen Wolken. Dazu wird's wieder heiß mit 33 bis 37 Grad. Die gibt's auch jetzt im Feierabend und zwar in Gargazon. Welsberg 30 Grad, Naturns 34 Grad.
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0: Nähe zu Rechtsextremen, Landesrat Achammer ärgert sich. Gesundheitsressort will Radfahren in Südtirol fördern. Und es bleibt weiter sonnig und heiß. Ich bin Marlies Winkler, schönen Freitagmittag.
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0: Die Nähe einiger Südtiroler Politiker zu Rechtsextremen sorgt diesen Sommer für viel Aufregung. Auch Landesrat Philipp Achammer ärgert sich. In einem Post auf X fragt er, ob inzwischen alles erlaubt und relativ sei. Die Jugendsprecherin der Südtiroler Freiheit treffe sich mit Sellners identitärer Kaderschmiede und Jürgen wird Anderlan ganz offen neonazistisch im Kalterer Keller. Und niemand interessiere es, kritisiert Achammer.
2: Wenn das Sympathisieren mit extremen Ideologien als nicht mehr so problematisch als relativ hingenommen wird, dann ist das meines Erachtens höchst gefährlich. Denn dann bedeutet es, dass irgendwann auch die Ideologien selbst als nicht mehr so gefährlich hingenommen werden. Und ich glaube, gerade Südtirol sollte sich daran erinnern, was vor 100 Jahren in diesem Land passiert ist und worunter unser Land so sehr gelitten hat, was sich nie wieder wiederholen sollte.
0: Anderlan wollte sich ja zunächst nicht zu seinem Posting mit der rechtsextremen Kalterer Jugendgruppe äußern. Jetzt schreibt er in einer Aussendung, alles sei nur ein inszenierter Nazi-Skandal. Mehr als ein Drittel der Südtiroler fährt mindestens einmal pro Woche mit dem Rad. Und es soll noch mehr werden. Dieses Ziel haben sich die Landesräte für Gesundheit und Mobilität, Hubert Mesner und Daniel Alfreider, gesetzt. Die allermeisten Wege im Alltag ließen sich gut mit dem Rad bewältigen und damit tun wir auch etwas für uns und unsere Gesundheit. Wer sich regelmäßig bewegt, senkt das Risiko für Herz-Kreislauf- und Krebserkrankungen, Diabetes und Depressionen. Und wenn noch mehr vom Auto auf das Rad wechseln, gibt es auch weniger Verkehr auf den Straßen. Wegen der Hitzewelle laufen die Klimaanlagen und die Kühlregale in Geschäften auf Hochtouren. Der Stromverbrauch in Italien hat im Juli einen historischen Höchststand erreicht. Nach Angaben des Netzbetreibers Terna wurden 32 Alpalp Terawattstunden Strom nachgefragt. Das sind 8,3% mehr als im Juli des Vorjahres. Der Großteil des Stroms wurde in Italien produziert, auch dank der Sonnenenergie. Die Photovoltaikanlagen wurden ausgebaut und haben 20% mehr Strom geliefert als vor einem Jahr. Insgesamt wurde mit erneuerbaren Energien mehr als 40% des italienischen Strombedarfs abgedeckt. Dieser Hitzesommer setzt auch den Gletschern zu. Forscher gehen davon aus, dass allein in der Schweiz Dutzende von kleineren Gletschern bis zum Ende des Sommers ganz verschwinden. Aber auch bei den großen Gletschern ist der Rückgang heuer besonders groß. In der Schweiz gibt es rund 1400 Gletscher, vor 150 Jahren waren es noch 1000 mehr. Die Seilbahn zwischen Bozen und Kolan fährt wieder, einen Tag vor dem traditionellen Kirchtag. Nach 4 Monaten Stillstand hat sie heute den Betrieb wieder aufgenommen. Seit der Schließung Mitte April wurden die Seilbahnkabinen saniert, ebenso alle technischen Anlagen, die zum Teil auch ausgetauscht wurden. Die Generalsanierung hat rund 4 Millionen Euro gekostet, der Großteil davon wurde vom Land finanziert. Die Kolerer Seilbahn kann mit den Abos für den öffentlichen Nahverkehr genutzt werden. Und heute lohnt sich ein Ausflug ins Schwimmbad oder in die Berge. Wie lange es noch so heiß bleibt, das hören Sie gleich.
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0: Ja, werfen wir zuerst gleich den Blick auf die aktuellen Temperaturen. Gerade messen wir bei Ihnen in Meran 31 Grad, 27 in Jenesien, in Naturns 30 und in Salurn 28 Grad. Heute bleibt es weiterhin so strahlend sonnig wie jetzt. Am Himmel bilden sich nur einzelne und harmlose Quellwolken. Dazu gibt es jetzt am Nachmittag Höchstwerte von 33 bis 37 Grad.
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6: Guten Nachmittag aus der Landesverkehrsmeldezentrale. Kolonnenverkehr und Stau wegen Überlastung gibt es auf der Brenner Autobahn in Richtung Norden zwischen Afi und San Michele und auf der Pustertaler Staatsstraße in Richtung Innichen zwischen Bruneck und Becher. Kommen Sie gut voran.

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0: Autobrand im Finchgau, schnelles Eingreifen verhindert Waldbrand. Ärger über Posting mit Rechtsextremen, JWA weist Kritik zurück. Und mit viel Sonne und heißen Temperaturen geht es weiter. Ich bin Marlies Winkler, schönen Freitagnachmittag.
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0: Vergleichsweise glimpflich ist ein Brand oberhalb von Blaus im Finchgau ausgegangen. Ein Auto hatte dort Feuer gefangen. Die Wehrleute sind vom Schlimmsten ausgegangen. Sie haben befürchtet, dass die Flammen auf den Wald daneben übergreifen könnten. Deshalb haben sie sofort die Nachbarwehren zur Verstärkung dazugerufen. Die Insassen des Autos haben in der Zwischenzeit aber schnell gehandelt und sich einen Feuerlöscher organisiert. Mit dem konnten sie die Flammen selbst eindämmen, bis die Feuerwehrleute eingetroffen sind und den Brand schließlich komplett gelöscht haben. Das Treffen von Jürgen Wirth Anderlan mit einer rechtsextremen Jugendgruppe sorgt noch immer für Aufregung. Unter anderem hat Landesrat Philipp Achammer seinem Ärger in einem Social-Media-Posting Luft gemacht. Nun meldet sich auch JWA selbst zu Wort. Der wollte sich dazu ja zunächst nicht äußern. Er spricht von einem inszenierten Nazi-Skandal. Er halte nichts von Kontaktverboten und spreche mit jedem. Und den Vorwurf, er zeige auf dem Foto mit den Jugendlichen das White-Power-Zeichen, bezeichnet JWA als lächerlich. Die Ferragosto-Woche ist für viele von uns eine entspannte Zeit. Tausende Südtiroler haben Urlaub. Für die Polizei gibt es in dieser Woche aber umso mehr zu tun. Besonders in Bozen ist ja gerade viel los. Gestern hat ein Mann in einem Lokal in Oberau randaliert. Der Inhaber hat ihn angegriffen und aus dem Lokal geworfen. Dabei wurde der Gast verletzt. Der Inhaber wurde angezeigt. Ebenfalls gestern wurde ein junger Mann aus Venezuela auf den Dall verwiesen, mit Drogen und einem Messer erwischt. Er musste mit auf die Questur kommen. Insgesamt haben die Ordnungskräfte in den letzten Tagen über 200 Menschen identifiziert und 50 Autos kontrolliert, und die Kontrollen gehen am Wochenende weiter. Wir schauen nach Großbritannien. Dort ist Nigel Farage, der wohl bekannteste Rechtspopulist, in einer Nachwahl wieder ins britische Parlament eingezogen. Das Kuriose dabei, sein einziger wirklicher Gegner war ein Komiker in einem Mülltonnenkostüm, der sich Count Binface nennt. Alle anderen Parteien waren aus Protest nicht angetreten. Und Count Binface hat gar nicht schlecht abgeschnitten. Er hat 27% der Stimmen bekommen. Farage kam auf 63%. Er musste also kurz zittern, sitzt jetzt aber doch wieder im Parlament. Auch heute steigen die Temperaturen wieder auf bis zu 37 Grad an. Die Hitze dauert gefühlt schon eine Ewigkeit. Sie sorgt nicht nur für Schäden in der Landwirtschaft und einen hohen Stromverbrauch, sondern auch für eine sehr dünnhäutige Bevölkerung. Dass Hitze aggressiv macht, ist nicht nur ein Gefühl, es ist bestätigt. Psychologe Manuel Schmelzer.
2: Die allgemeine Belastung steigt. Das heißt, es ist viel weniger Spielraum da zwischen vielleicht einer Situation, die mich nervt, auf der einen Seite, und die dann wirklich sagt, und jetzt reicht's mal. Also wenn ich jetzt zum Beispiel an einen langsamen Autofahrer denke, der vor mir fährt, dann, wenn es jetzt nicht so heiß ist, dann fahre ich gemütlich hinten noch. Aber wenn es jetzt 40 Grad hat, dann wird aus diesem langsamen Autofahrer vielleicht dann schnell ein Vollidiot, der vor mir fährt.
0: Während Hitzeperioden gibt es auch mehr Verkehrsunfälle als sonst, denn die hohen Temperaturen machen uns nicht nur aggressiver, sondern auch unkonzentrierter. Ja, suchen wir uns heute also besser ein bisschen Abkühlung, denn es bleibt heiß. Den Wetterausblick, den hören Sie gleich.
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0: Schönes Wetter und heiße Temperaturen erwarten uns an diesem Ferragosto-Wochenende. Heute ist fast keine Wolke am Himmel zu sehen. Morgen und am Sonntag wie gewohnt zuerst wieder viel Sonne. Am Nachmittag bilden sich dann jeweils ein paar Quellwolken. Lokal kann es einzelne Hitzegewitter geben. Eine erste Abkühlung für alle gibt es dann am Montag. Die Temperaturen gehen ab dann um 4 bis 5 Grad zurück. Dann werfen wir noch einen Blick auf die aktuellen Temperaturen. Gerade messen wir bei Ihnen in Wolkenstein 25 Grad, 33 sind sie in Auer, 29 in Schlanders und in Sechsten 28 Grad. Maximal werden es heute 33 bis 37.
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0: 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Ferragosto-Woche, Polizei hat viel zu tun. Schnelles Handeln verhindert Waldbrand im Finchgau. Und heiß und sonnig bleibt es auch heute. Ich bin Marlies Winkler, schönen Nachmittag.
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0: Ja, wie erwartet ist wieder sehr viel los bei uns in dieser Ferragosto-Woche. Das bedeutet auch für die Polizei mehr Arbeit, besonders in Bozen. Insgesamt haben die Polizisten in diesen Tagen über 200 Menschen identifiziert und 50 Autos kontrolliert. In einem Bozner Lokal in Oberau hat gestern ein Mann randaliert. Der Inhaber wurde angezeigt, er hat den randalierenden Gast aus dem Lokal geworfen und ihn dabei verletzt. In Plaus im Finchgau konnte heute bei einem Autobrand Schlimmeres verhindert werden. Die Insassen haben schnell gehandelt. Sie haben sich selbst einen Feuerlöscher organisiert und die Flammen selbst eingedämmt. So konnten sie verhindern, dass der Brand auf den Wald übergreift. Das hatten die alarmierten Feuerwehrleute nämlich befürchtet und hatten schon Verstärkung gerufen. Die hat es dann glücklicherweise nicht gebraucht. Als die Wehrleute eingetroffen sind, haben sie den Autobrand schließlich komplett gelöscht. Roberto Vannacci sorgt wieder mal für Aufregung. Der Ex-General und EU-Parlamentarier ist ja bekannt für seine rechtsradikalen, ausländerfeindlichen und frauenverachtenden Aussagen. Jetzt wünscht er sich ein mediterranes Patriarchat herbei. Es brauche mehr starke Männer und Frauen sollten sich unterordnen. Damit sei er zu weit gegangen, findet Landeshauptmann-Stellvertreter Marco Galateo von Fratelli d'Italia.
2: Immaginare le donne a casa cucinare, forse una visione un tantino antica della società. Oggi le cose sono cambiate.
0: Dass Frauen in der Küche bleiben sollten, sei eine veraltete Anschauung, sagt Galateo. Obwohl seine Ansichten bei Themen wie Migration ähnlich sind wie die von Vannacci, lehne er diese frauenverachtenden Aussagen ab. In Großbritannien ist Nigel Farage, der wohl bekannteste Rechtspopulist, wieder ins britische Parlament eingezogen. Das Kuriose dabei, sein einziger wirklicher Gegner war ein Komiker in einem Mülltonnenkostüm, der sich Count Binface nennt. Alle anderen Parteien waren aus Protest nicht angetreten. Und Count Binface hat gar nicht so schlecht abgeschnitten, er hat fast ein Drittel der Stimmen bekommen. Die aktuell sehr hohen Temperaturen setzen nicht nur unserem Körper zu, sondern auch unserer Psyche. Die Hitze macht uns aggressiv und unkonzentriert. Das bestätigt der Meraner Psychologe Manuel Schmelzer.
3: Der ganze Körper ist belastet, das ganze Herz-Kreislauf-System ist belastet und somit ist natürlich auch die Stressausschüttung im Körper werden mehr und dadurch habe ich weniger Spielraum, runterzukommen, abzukühlen.
0: Besonders belastend für den menschlichen Körper sind die vielen Tropennächte, die uns den erholsamen Schlaf rauben. Ja, und an diesem Wochenende bleibt es noch heiß. Wie heiß, das hören Sie gleich bei unseren Wetteraussichten.
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0: Das zeigt sich auch heute wieder von seiner besten Seite. Strahlender Sonnenschein bei heißen Temperaturen. Maximal werden es heute noch 33 bis 37 Grad. Gerade messen wir bei Ihnen in Schaps 34, in Mühlwald 29, 35 in Salurn und in Wolkenstein 25 Grad. Sonnig und heiß bleibt es auch am Wochenende. Vormittag starten wir immer mit viel Sonne rein. Am Nachmittag bilden sich dann jeweils ein paar Quellwolken. Lokal gibt es einzelne Hitzegewitter. Eine erste Abkühlung für alle gibt es dann am Montag. Die Temperaturen gehen ab dann um 4 bis 5 Grad zurück.
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9: Karin Unterhof aus der Landesverkehrsmeldezentrale. Von der Brenner-Autobahn und von Südtirols Hauptdurchzugstraßen liegen uns momentan keine Störungsmeldungen vor. Gute Fahrt.
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10: Ja, das ist unser Motto und das gilt nach wie vor, auch wenn die eine oder andere neue Stimme dazugekommen ist, vor allem jetzt, wie eben gehört, in den Nachrichten. Wir hier bleiben die Alten, die Gleichen. Und das gilt auch für unser Musikprogramm. Schlager ist unser Motto und das beweisen wir jetzt auch im Nachmittagsprogramm an diesem Freitag. Ja, 3:05 zeigt die Studiouhr. Am Mikrofon der Roland. Schön, dass Sie mit dabei sind.

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1: Ja, Sänger unser Joe Heidel. Und eine Frage, die wirklich sehr einfach zu beantworten ist. Wenn denn heute der 14. August ist, dann ist morgen, genau, der 15. August, Ferrer August. Und ja, damit beginnt in Italien wieder die große Völkerwanderung Richtung Strand, See und Berge. Besonders voll wird es an der Adria am Gardasee, aber auch bei uns hier in Südtirol, wo denn viele Italiener die Hitze gegen einen etwas kühleren Tag in den Bergen tauschen möchten, obwohl also auch hier bei uns mittlerweile die Sauna eingekehrt ist. Also das Schwitzen, glaube ich, ist ähnlich wie in Bella Italia. Gut, auf alle Fälle, wer morgen mit dem Auto unterwegs sein sollte, unbedingt Geduld mit einbacken, vor allem rund um den Brenner. Da werden kräftige Staus erwartet.
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1: Ja, genau, und damit das eben nicht passiert, unser Tipp, wenn möglich, früh losfahren. Oder, wäre auch eine Möglichkeit, Ferrer Agosto ganz entspannt daheim verbringen. Ne?

0: also schon auch so ein Lied klingt wie Urlaub und dem ist auch so Gente, dem Hara Umberto, Dotze und Ref, das Ganze bei uns im Nachmittagsprogramm. Und um nochmal zum morgigen 15. August zu kommen, wir haben es gehört, eine Möglichkeit oder auch ein Tipp von Experten, vielleicht auch mal zu Hause bleiben, hätte eben diesen Vorteil.
1: Weil kein Stress.
0: Genau, wir erleben einen entspannten 15. August. Also wäre vielleicht eine Möglichkeit, gell? Bei uns auf jeden Fall geht's sehr entspannt weiter, musikalisch mit Michelle.

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0: macht doch richtig gute Laune, gell? Tim, Singalong-Song und wer es denn ein bisschen aktuell erlebt?
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0: Genau, ist bei uns auch richtig. Kerstenort und tausendmal nein, unser Hit der Stunde.

0: 14. August, ein Freitag, und alle von uns freuen sich auf ein langes, schönes und vor allem auch ein sonniges Wochenende. Die Frage, wird's denn sonnig?
1: Das Wetter in Südtirol am heutigen Freitag.
2: Jetzt am Nachmittag scheint im ganzen Land die Sonne und am Himmel zeigen sich nur wenige Haufen Wolken. Mit der kräftigen Augustsonne wird es wieder heiß mit maximal 33 bis 37 Grad in den Tälern. Auf den Bergen in 2000 Metern Werte um 22 Grad. Auch morgen am Feiertag und am Sonntag scheint zunächst verbreitet die Sonne. Erste Gewitter sind morgen Nachmittag möglich. Am Sonntagnachmittag werden sie dann häufiger. Die Temperaturen erreichen morgen noch einmal bis zu 36 Grad. Am Sonntag dann ein paar Grad weniger. Es bleibt aber schwül. In der neuen Woche ist es mit der großen Hitze dann vorbei. Am Montag wird es zeitweise sonnig mit ein paar Regenschauern und Gewittern, dazu Temperaturen bis maximal 30 Grad. Das waren die aktuellen Aussichten mit Günter Geier.
0: Ja, vielen Dank. 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

Sommer und Meer, das passt zusammen. Die meisten Südtiroler meinen das Moggi. Finden wir auch. Deswegen geht's zumindest musikalisch Richtung Erfrischendes Nass mit Ute Freudenberg.

0: Ute Freudenberg und ans Meer fahren. Gutes Stichwort für diesen kurzen Beitrag. Schauen Sie, da Jahr für Jahr immer mehr Südtiroler dort Urlaub machen, ist diese Meldung super wichtig. Wer gerade in Kroatien seine freien Tage genießt und morgens schnell das Handtuch auf die Liege legt, sollte sich das zweimal überlegen. In mehreren Badeorten an der Adria, da werden nämlich reservierte Plätze inzwischen kurzerhand geräumt. Also Handtücher liegen und Sonnenschirme landen teilweise sogar im Mülllaster. Und in einigen Orten kann für so eine Reservierung unter Anführungszeichen außerdem ab Bußgeld von 130 Euro fällig werden. Also dort bezahlen es eine saftige Strafe. Also für alle Südtiroler Kroatien-Urlauber. Erst gemütlich frühstücken, dann an den Strand, das vorab reservieren, wie eben gehört, mit Handtuch, bitte lassen. Das wird ansonsten ja richtig teuer.
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0: ungehobelte Touristen. Cortina führt strengere Regeln ein. Essstörungen in Südtirol wieder auf dem Vormarsch. Und es bleibt strahlend sonnig und heiß. Ich bin Marlies Winkler, schönen Freitagnachmittag.
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0: Einige Touristen haben es in Cortina wohl zu weit getrieben. Die Gemeinde in Belluno führt nun strengere Regeln ein. Ab sofort ist es verboten, sich auf Treppen, Plätze oder unter die Lauben zu setzen und dort zu essen. Außerdem wird das Übernachten auf Bänken und an Straßen verboten und auch sich öffentlich zu waschen. Und die Besucher müssen sich im Ortszentrum ab sofort angemessen anziehen, sonst riskieren sie eine Geldstrafe von bis zu 500 Euro. Der Bürgermeister von Cortina hat die Verordnung ausgestellt. Sie gilt bis zum 15. Oktober. In Südtirol nehmen Essstörungen wieder zu. Letztes Jahr sind bei uns fast 700 Patientinnen behandelt worden. Das sind 6% mehr als im Jahr davor. Diese Zahlen veröffentlicht das Netzwerk für Essstörungen EatNet. Am häufigsten betroffen sind nach wie vor junge Mädchen und Frauen. Oft treten Essstörungen zusammen mit anderen Krankheiten auf, wie Depressionen, Angst- oder Persönlichkeitsstörungen. Kaum jemand mischt die italienische Politik zurzeit so auf wie der Rechtsaußenmann Roberto Vannacci. Er legt in den Umfragen immer weiter zu und fällt immer wieder mit ausländerfeindlichen und frauenverachtenden Kommentaren auf. Die Landtagsabgeordnete Brigitte Foppa von den Grünen findet Vannaccis Frauenbild empörend.
2: Da gibt es jetzt wieder ganz brutale Rückschritte und wir haben das in der Frauenbewegung ja schon lange gesehen. Es sind 3 Schritte vor und 2 zurück. Jetzt, die von Vannacci kommen, sind wieder diese Schritte, die zurückgehen. Es gehört zu seinen Provokationen und wir sehen diese neuen Rechten, die leben von Provokationen, die sie in die Öffentlichkeit schmeißen, die allgemeine Empörung hervorrufen und die sie aber natürlich auch sehr, sehr sichtbar machen.
0: Erst vor kurzem hat Vannacci mit seiner Forderung nach einem mediterranen Patriarchat wieder für Aufregung gesorgt. Seiner Meinung nach brauche es mehr starke Männer und Frauen sollten sich unterordnen. In Ligurien ist ein Streit entbrannt und zwar zwischen einer Gemeinde und einer Gruppe von Klosterfrauen. Im Badeort Bodorno betreiben die Ordensschwestern seit 80 Jahren einen Strand und organisieren da jedes Jahr einen Sommerhort für Kinder. Die Gemeinde will den Abschnitt jetzt aber frei zugänglich machen. Den Ordensschwestern passt das gar nicht, sie sind von der Gemeinde enttäuscht, sagen sie. Ob Gemeinde und Klosterfrauen einen Kompromiss finden, entscheidet sich im Herbst. Das neue Gipfelkreuz auf dem Beetz am Schlern ist von einem Schüler entworfen worden. Hannes Wörz hat das Gipfelkreuz im Rahmen eines Projekts am Kunstgymnasium Kademia in St. Ulrich gezeichnet. Das Kreuz zeigt am Ende des Querbalkens die Silhouette des Schlerns. Zusammen mit einem Metallbauunternehmen ist das Kreuz dann verwirklicht worden und steht nun am Gipfel des Beetz auf über 2500 Metern Höhe. Ja, eine Bergtour ist an diesem Wochenende sicher eine gute Idee. Alle Wetteraussichten hören Sie gleich.
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0: Ja, das bringt uns auch heute wieder Sonne, Sonne und nochmal Sonne. Dazu Höchstwerte von 33 bis 37 Grad. Gerade messen wir bei Ihnen in Antholz-Obertal 29 Grad, in Barbian 34, 33 in Bruneck und in Laas 30 Grad. Auch am Wochenende gibt es keine großen Überraschungen. Es gibt wieder viel Sonne und heiße Temperaturen. Am Nachmittag und Abend bilden sich jeweils ein paar Quellwolken, daraus einzelne Hitzegewitter. Es wird aber noch nicht überall nass. Ab Montag dann vorerst ein Ende dieser 5. Hitzewelle. Es kühlt dann um 4 bis 5 Grad ab.
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7: Hier ist die Landesverkehrsmeldezentrale mit Barbara Widot. Guten Nachmittag. Auf der Brenner Autobahn in Richtung Süden zwischen Neumarkt und San Michele 2 Kilometer Stau nach einem Unfall. Fahren Sie vorsichtig.
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9: Ja, und nicht nur Wochenende, ein langes Wochenende. Oh doch, und Sie sind der Meinung, das ist...

Captain Neil seit Jahrzehnten erfolgreich auf der Bühne, auch im Jahre 2026, obwohl er sich letztens ein bisschen zurückgezogen hat. Aber, wie gesagt, macht immer noch Musik. Und die ganz guten Dinge, die stammen ja aus den 70ern und 80ern. Aber den eben gehörten Titel Erneuerer übrigens, den finde ich auch nicht schlecht. Ja, und nicht schlecht, Herr Specht, auch die nächste Nummer. Relax mit Wiley de Moog. 16 Uhr, 16 Minuten an diesem Freitagnachmittag.

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0: Ihre neue, bleib noch ein bisschen Sonja Liebing, tolle Stimme und was ja auch nicht unwichtig ist, zumindest für uns Männer, auch ein Augenschmaus. Deswegen, das darf ich verraten, wir bemühen uns, die auch einzuladen für die nächste Radio 2000 Party. Na, mal schauen, ob es uns gelingt. Der Freitagnachmittag, mittlerweile 3:05 und sind Sie denn bereit für jede Menge Freizeittipps? Ja, hier kommt er. Unser Alex.
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2: Freitag, 14. August, heute um 21 Uhr auf dem Domplatz von Brixen. Ein Sommerkonzert. Weiters Konzert Sinfonie Romane im Staatstheater von Sterzing um 20.30 Uhr. Bayerische Madrigale in der Pfarrkirche Lingmoos am Ritten um 20.30 Uhr. Bozen Orgelsommer um 19 Uhr und zwar im Dom Maria Himmelfahrt in Bozen. Sommerkonzert in Klausen, ein Platzkonzert in Deutschenhofen ebenso am heutigen Freitag. Freiluftkonzert

0: Berliner um 21 Uhr im Schulhof der Grundschule von Neumarkt ein Freilichttheater. Die Wilde Fuhr, ein Freilichtsagen-Musical im Bunker von Tartsch um 21 Uhr. Wir bleiben im Finchgau. Natur uns lacht, der 27. internationale Humorsommer in der Freilichtarena von Natur uns, startend um 21 Uhr. Finale der Poetry Slam Landesmeisterinnenschaft 2026 im UFO von Bruneck um 20.30 Uhr. Am heutigen Freitag geht's ins Stadttheater von Sterzing um 20 Uhr. Da wird der Film gezeigt, ganz still und stumm. Eine Geschichte, die Emotionen in Bilder fasst, statt in Worte. Der Hauptdreh fand am Benzerjoch statt, unter der Regie von Verena Hofer. Heute Freitag auch der 49. Doblacher Nachtlauf, gestartet wird um 20.30 Uhr. Die Algunder Gespräche dauern noch bis zum 16. August, und zwar in der Werkstatt Schual in Aschbach. Nun zum Samstag, 15. August, also morgen, Maria Himmelfahrt bzw. Hoch unser Frauentag oder Ferragosto. Ein Ferragosto-Konzert mit der Big Band Indica in St. Ulrich Gröden im Dorfzentrum um 21 Uhr. Sommerabende in Mühlbach auf dem Rathausplatz um 19 Uhr wird gestartet. Konzert und traditionelle Konfettischlacht in Niederdorf gestartet wird um 20.30 Uhr. Konzert in Saarentein, um 11 Uhr bereits geht's los, morgen am Samstag am Pavillon. Ein Matinee-Konzert in Doblach mit der dortigen Musikkapelle um 10.30 Uhr. Es wird weiter gefeiert, morgen am 15. August, Oberbozener Kirchtag, Malser Kirchtag, Mittelsommerfest in Sand in Taufers, Sommerfest in Mühlwald, Lärtner Dorfmarktl in St. Leonhard Passauer, Musikfest in Antholz-Mittertal, Waldfest in Deutschnofen, Sommerfest in Bruneck, Feierobendfestl in Deisten-Weißberg, Trachtenumzug in Gröden in Wolkenstein, Volkstanzgruppe Deutschnofen in Deutschnofen um 11 Uhr, Festgottesdienst und Frühschopp in Ehrenburg um 8.30 Uhr, auf den Kirchen Olsla Wurst in St. John im Arndal ab 10 Uhr. Nun zum Sonntag, 16. August, Matinee-Konzert in Innichen um 11 Uhr, Konzert in Weißberg um 20.15 Uhr, Konzert in Vierschach um 20.30 Uhr, um 12.30 Uhr Konzert in Obereckern, Konzert in Saarentein um 11 Uhr, Gipfelklänge am Kronplatz von 11 bis 13 Uhr an diesem Sonntag, Sandshow Magie und Kunst in Wolkenstein-Gröden um 21 Uhr, der 34. Berglauf Kastelruth-Marinzen, der Start erfolgt um 9.30 Uhr an diesem Sonntag in Kastelruth. Ebenso interessant das Apfelstrudelfest in Lichtenberg-Brat um 12.30 Uhr, Fest in Oberinn am Ritten um 11 Uhr im Dorfzentrum von Oberinn. Nun zum Montag, 17. August, Sommer Classics in Seis am Schlern in der Pfarrkirche um 20.30 Uhr, Lune Live BZ City of Music, der Musiksommer in den Bozener Stadtvierteln, gestartet wird um 20.30 Uhr auf dem Firmianplatz in Bozen. Ins Theater Kasimir und Caroline im Schulhof der Grundschule Neumarkt um 21 Uhr. Das Montagsfest in Barbian auf dem Festplatz um 19.30 Uhr. Die Kunstausstellung von Gianfranco Bonora in der Marxkirche von Lars, die dauert noch bis zum 16. August in der Zeit von 9.30 Uhr bis 12 Uhr und von 15 Uhr bis 18.30 Uhr. 100 Jahre Radio, Ausstellung historischer Radios in der Stadtbibliothek von Brixen, dauert noch bis zum 20. August, mit dabei auch die Unterradios damals aus Doblach. Und der Tierschutz von Oberpustertal lädt ein zum Flohmarkt im Josef-Resch-Haus von Innichen vom 12. bis 16. August in der Zeit von 10 bis 19 Uhr, mit dabei im Angebot auch eine große Auswahl an Trachtenmode. Der gesamte Erlös wird für hilfsbedürftige Tiere gespendet, gemeinsam für den Tierschutz.
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2: Und mehr geht wirklich nicht mehr, gell? Also da waren jede Menge Informationen und man kann sich auch so schlecht was behalten, gell? Ob er uns das Ganze nochmal wiederholt, der gute Alex, vielleicht reicht die Spucke dafür nicht mehr, gell? Aber wir wollen ihn nicht weiter bemühen. Dankeschön auf jeden Fall. Auch mit den nächsten Michel Mathieu und Peter Alexander im Duett. Einen schönen Nachmittag.
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ja, schöne Jingle, gell? Uralt übrigens auch. Also da war ich, glaube ich, noch gar nicht hier in der Firma und das ist ja auch schon 30 Jahre her. Gut, aber tut immer noch seine Dienste. Schön so. 5:10 und wir nähern uns aktuell aus Südtirol und der Welt. Die Kollegen von den Nachrichten, die stehen quasi in den Startlöchern und freuen sich, Sie informieren zu dürfen. Ich darf Sie auch informieren, nämlich, dass wir bis dahin, sprich diese 10 Minuten, richtig gute Musik für Sie vorbereitet haben. Anni Borg, der macht einen Anfang.

0: Es gibt wieder mehr Essstörungen in Südtirol. Cortina führt strengere Regeln für Touristen ein. Und heiß und sonnig geht es weiter. Ich bin Marlies Winkler, schönen Freitagnachmittag.
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0: In Südtirol nehmen Essstörungen wieder zu. Letztes Jahr sind bei uns fast 700 Patientinnen behandelt worden. Das sind 6% mehr als im Jahr davor. Diese Zahlen veröffentlicht das Netzwerk für Essstörungen EatNet. Oft treten Essstörungen zusammen mit anderen Krankheiten auf, wie Depressionen, Angst oder Persönlichkeitsstörungen. Am häufigsten betroffen sind nach wie vor Mädchen und junge Frauen. In Cortina ist, wie fast überall in den Dolomiten, wieder richtig viel los in diesen Tagen. Cortina führt für Touristen jetzt strengere Regeln ein. Campen und Übernachten ist in Parks, an den Straßen und auf Bänken ab sofort verboten, ebenso wie sich in der Öffentlichkeit zu waschen. Auch das Picknicken auf Mauern und Treppenstufen im Ortszentrum ist nicht mehr erlaubt. Und Touristen müssen sich in Cortina ab sofort angemessen anziehen, sonst riskieren sie eine Geldstrafe von bis zu 500 Euro. Die Verordnung gilt bis zum 15. Oktober. Ex-General Roberto Vannacci polarisiert in der italienischen Politik mit seinen ultrarechten Ansichten und Aussagen. Seine Partei Futuro Nazionale gibt es auch in Südtirol. Bekanntester Vertreter ist Ex-Landesrat Massimo Bessone. Laut Politikwissenschaftler Günter Palava ist es gar nicht so unwahrscheinlich, dass die Partei nach den nächsten Wahlen bei uns im Landtag sitzt.
2: Das kann man nicht ausschließen, weil mit diesem Wahlsystem, das Verhältniswahlsystem, wo also keine Hürden vorhanden sind, ist ein Mandat mit relativ wenigen Stimmen erreichbar. Und wenn wir eben in die Vergangenheit blicken, wo wir gesehen haben, dass kleine italienische Parteien immer wieder in den Landtag gezogen sind, dann kann man also auch für Vannacci durchaus denken, auch das ist möglich.
0: Aber selbst wenn es Futuro Nazionale tatsächlich in den Landtag schafft, glaubt Palava nicht, dass ein oder zwei Abgeordnete großen Schaden anrichten könnten. Das geplante Social-Media-Verbot in Frankreich kommt nun doch nicht. Das Verfassungsgericht hat es gekippt. Die Begründung, das Verbot würde die Meinungs- und Kommunikationsfreiheit der Jugendlichen einschränken. Eigentlich sollte das Verbot ja ab September in Kraft treten. Die französische Regierung will nun einen neuen Anlauf starten und bis zum Frühjahr ein abgeändertes Gesetz auf den Weg bringen. Vielleicht haben Sie es schon gesehen, das neue Gipfelkreuz auf dem Beetz am Schlern. Das Design stammt von einem Schüler, und zwar von Hannes Wörz vom Kunstgymnasium in St. Ulrich. Das Kreuz zeigt am Ende des Querbalkens die Silhouette des Schlerns. Zusammen mit einem Metallbauunternehmen ist das Kreuz dann verwirklicht worden und steht nun am Gipfel des Beetz auf über 2500 Metern Höhe. Ja, und so weit müssten wir heute wahrscheinlich auch rauf, um es temperaturmäßig auszuhalten. Wie lange es noch so heiß bleibt, hören Sie gleich.
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0: Ja, ein paar einzelne Wolken gibt es über den Bergen, ansonsten strahlend blauer Himmel und jede Menge Sonnenschein gibt es im ganzen Land und das bei Höchstwerten von 33 bis 37 Grad. Gerade messen wir bei Ihnen in Franzensfeste 34, 28 in Mühlwald, 26 in Hintermartell, 30 in Plattin-Bassaye und 32 in Schlanders. Wie wird's am Wochenende? Ja, wieder super sonnig und heiß. Am Samstag und Sonntag bilden sich dann am Nachmittag und Abend ein paar Quellwolken daraus. Einzelne Hitzegewitter, es wird aber nicht überall nass. So langsam ist es aber vorbei mit dieser Hitzewelle. Ab Montag kommt ein bisschen Abkühlung. Die Temperaturen gehen ab dann um 4 bis 5 Grad zurück.
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6: Es begrüßt Sie Deborah Gardner aus der Landesverkehrsmeldezentrale. Von der Brenner Autobahn wurden uns keine Störungen gemeldet. Auf der Grüner Stadtstraße zwischen Wulkenstein und St. Ulrich talauswärts abschnittsweise Kolonnenverkehr und Stau wegen Überlastung. Kommen Sie gut voran.
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0: Sommer in Südtirol.
1: Ja, was für ein Sommer. Wie schaut's denn aus? Einmal Urlaub Deluxe gefällig, ja? Also, da müssen Sie nicht weit fahren. Wir bleiben nämlich in unserem Landl. Südtirol ist ja wunderschön, meistens aber fast immer teuer, zumindest beim Urlaub rund um Ferrer Augustus. Wer morgen kostet eine Übernachtung auf Buchungsplattformen im Schnitt stolze 323 Euro. Das ist kein Witz. Zum Vergleich, im Trentino sind es 204 Euro, auf Sardinien gar nur 167. Nochmal Südtirol 323. Also das sind Unterschiede, gell? Da könnte man meinen, bei solchen Preisen bleiben die Gäste irgendwann aus, aber genau das Gegenteil ist der Fall. Die Auslastung ist hoch und im Juli sind die Ankünfte in Südtirol und im Trentino sogar um 7% gestiegen. Also offenbar gilt beim Südtirol-Urlaub teuer, ja, aber verzichten wollen trotzdem nur wenige drauf.
2: Jawohl!
1: Ja, übrigens das noch, da müssen wir schon ganz genau sein. Die 323 Euro beziehen sich auf Angebote über Online-Plattformen. Laut Tourismusexperte Lois Kronbichler ist allerdings nicht ganz klar, welche Leistungen in diesem Durchschnittspreis enthalten sind. Also Zimmer mit Frühstück oder Vollpension im 5-Sterne-Tempel. Aber auf alle Fälle, eins können wir festhalten, wir haben stolze Preise. Muss man schon sagen, gell? Na gut, wir bieten ja auch allerhand, ne?

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wieder gehörte, Gigi Anderson liebt die sanften Klänge. Ganz anders die nächsten Künstler, die stehen für Rambazamba auf der Bühne. Beweisen sie auch mit ihrer neuesten Single. Die Mountain Crew und Amsterdam, unser Hit der Stunde.

0: Ja, das dürfte bekannt sein. Heute ist Freitag und ein Blick voraus zum Morgen. Der 15. August, also Maria Himmelfahrt, der gilt seit Jahrhunderten als wichtiger Lostag im bäuerlichen Kalender. Also rund um diesen Termin entstanden zahlreiche Wetterregeln und eine der bekanntesten lautet: Wie das Wetter am Himmelfahrtstag, so der ganze Herbst sein mag. Oder wie das Wetter am Himmelfahrtstag, so es noch 2 Wochen bleiben mag. Tja, und auch Sonnenschein wird am 15. August traditionell positiv gedeutet. So heißt es: Maria Himmelfahrt im Sonnenschein bringt viel und guten Wein. Tja, aber ob sonnig, bewölkt oder wechselhaft, nach den alten Bauernregeln lohnt sich am 15. August ein besonders genauer Blick zum Himmel, denn für die Menschen früher war Maria Himmelfahrt ein wichtiger Orientierungspunkt für die Wochen und Monate, die denn noch vor ihnen lagen.
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0: Ja, das ist ein bisschen was zu früheren Zeiten. Freilich, ob diese Bauernregeln auch heutzutage noch gelten, da muss man skeptisch sein. Sie wissen, derzeit geht beim Wetter und Klima alles drunter und drüber. Ja, und die Regeln von früher stimmen sicher nicht mehr hundertprozentig. Gut. Oder auch nicht. So, von den Bauernregeln und Ferrer Augusto zur Studiouhr, die zeigt 17.30 Uhr und damit der Feierabend, hoffentlich auch für Sie.

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0: Schiffe auf dem Sprung ins Wochenende. Es ist ein Freitag, früher Feierabend, 10 Minuten vor 6. Und wir haben schon ein paar Anfragen bekommen, zwecks Josef oder mich. Also nach dem Motto, wer ist denn morgen, der Josef oder du? Also ich, der Roland. Und die Antwort ist recht einfach. Niemand von uns beiden, also kein Top 3 nach 3, kein DJ Music Club aufgrund des Feiertages. Also das Motto, Sie rasten, wir rasten auch ein bisschen. Wir rasten zusammen. Das ist schön.
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0: Gemeinschaftshaus Bozen bringt Entlastung für Erste Hilfe. Social Media Verbot in Frankreich gekippt. Und Sonne und Hitze gibt's auch am Wochenende. Ich bin Marlies Winkler. Schönen Freitagabend.
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0: Das Gemeinschaftshaus von Bozen entlastet die Notaufnahme im Krankenhaus. Seit Ende Mai ist das sogenannte Ambulatorium für kleine Dringlichkeiten im Gemeinschaftshaus offen. Am Tag werden dort rund 50 Patienten behandelt. Zugleich ist die Patientenzahl in der Ersten Hilfe in Bozen um rund 5% im Vergleich zum Vorjahr zurückgegangen. Gesundheitslandesrat Hubert Miesner sagt, diese Zahlen würden zeigen, dass man auf dem richtigen Weg sei. Das Ambulatorium für kleine Dringlichkeiten ist für alle gedacht, die akute Beschwerden haben, die aber nicht lebensbedrohlich sind. Die Nähe einiger Südtiroler Politiker zu Rechtsextremen bleibt ein Aufreger. Jetzt meldet sich auch Landtagspräsident Angelo Giannacaro zu Wort. Es geht um Jürgen Wirth Anderlan und sein Treffen mit einer rechtsextremen Jugendgruppe. Auf einem Foto in den sozialen Medien zeigt JWA zusammen mit den Jugendlichen das White Power Zeichen, ein Handzeichen, das in der Neonazi-Szene bekannt ist. Das habe Giannacaro zutiefst beunruhigt. Er fordert alle Landtagsabgeordneten auf, die demokratischen Grundsätze auch außerhalb des Landtags zu wahren. JWA versteht die Aufregung um sein Treffen nicht und spricht von einem inszenierten Nazi-Skandal. Drogendealer versuchen ihre Geschäfte ja immer gut zu verstecken. Im Bozen Süd ist so ein Versteck nun aufgeflogen. Und zwar war es ein auf Wagenhebern abgestelltes Auto. Die Finanzpolizei hat beobachtet, wie zuerst ein Mann einen Beutel auf den Rücksitz gelegt hat und wenig später sind dann zwei andere Männer gekommen, um sich das Paket abzuholen. Darin befanden sich 500 Gramm Haschisch. Bei den beiden Männern, die sich die Drogen holen wollten, hat die Finanzpolizei dann noch über 100 Gramm Kokain gefunden. Einer der beiden konnte flüchten, der andere Mann wurde festgenommen und ins Gefängnis gebracht. Nun wird doch nichts aus dem Social-Media-Verbot in Frankreich. Es sollte ja ab September in Kraft treten. Das Verfassungsgericht hat es nun aber gekippt. Die Begründung, das Verbot würde die Meinungs- und Kommunikationsfreiheit der Jugendlichen einschränken. Die französische Regierung will nun einen neuen Anlauf starten und bis zum Frühjahr ein abgeändertes Gesetz auf den Weg bringen. Morgen ist in Innsbruck wieder großer Ehrentag. In der Hofburg werden wie jedes Jahr die Verdienstkreuze und Verdienstmedaillen verliehen. Unter den Geehrten sind 39 Südtirolerinnen und Südtiroler. Eine davon ist Ingrid Beikircher. Sie erhält die Verdienstmedaille für ihren 30-jährigen Einsatz im Alpenverein. Sie hat die AVS Bezirke eingeführt, war viele Jahre lang Chefredakteurin der Vereinszeitschrift Berge erleben und war bis vor ein paar Monaten noch Vizepräsidentin des AVS. Sie sagt, sie erhalte die Medaille zwar, trage sie aber nicht alleine.
2: Ich sehe das einfach im Sinne des großen Alpenvereins, unserer großen Gemeinschaft. Also wir haben so viele Ehrenamtliche, die sich in diesem Bereich einsetzen. Sonst wäre diese große Organisation überhaupt nicht möglich. Und ich bin nur ganz, ganz ein kleines Rädchen davon. Aber es freut mich sehr.
0: 4 Südtiroler erhalten außerdem noch die Lebensrettermedaille. Ja, und wir können uns inzwischen auf ein sonniges und heißes Wochenende einstellen. Unser Wetterausblick gleich.
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0: 37 Grad hat es jetzt in Bozen, knapp über 30 Grad auch in St. Walburg. 33 Grad sind es in Sterzing, 27 in Doblach und in Sarnthein 30 Grad. Und es bleibt ein warmer und sonniger Abend. Es gibt nur ein paar einzelne Wolken über den Bergen. Auch am Samstag und Sonntag wird es wieder sonnig und heiß. Am Nachmittag und Abend bilden sich ein paar Quellwolken. Daraus entstehen ein paar Hitzegewitter. Die lang ersehnte Abkühlung ist in Reichweite. Ab Montag soll es ein bisschen abkühlen. Zumindest um 4 bis 5 Grad. Naja, alles etwas.
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7: Aus der Landesverkehrsmeldezentrale begrüßt Sie Karin Unterhofer. Auf Südtirolstraßen herrscht lebhafter Verkehr. Längere Staus wurden uns im Moment keine gemeldet. Allen, die unterwegs sind, gute Fahrt.

0: Bitte schön, sehr, sehr gerne. Alma Grisser und sie kommt aus Südtirol und der morgige Tag, der 15. August, ein ganz besonderer Tag, denn der vereint fast alle in Südtirol, sprich die Beamten wie auch die Privatangestellten. Die freuen sich aufgrund des Feiertages. Schauen Sie, für Beamte ist es eigentlich ein Normalzustand, dass Samstag und Sonntag frei ist, für viele in der Privatwirtschaft eben nicht, aber morgen, wie gesagt, sind wir alle vereint. Und auf die Frage, was unternehmen wir denn morgen, antworten viele.
1: Ja, nix.
0: Ja, nix, genau. Wir tun gar nichts. Wir müssen nicht und tun auch nichts. Nur vollenden das, was wir möchten. Und das ist doch schön, gell? Ja, schön übrigens jetzt auch der Titel mit Peter Cornelius.

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die kennt man besser als Ex von Dieter Bohlen im Duett mit Kurt Els. Also gut, auch schon Weilchen her, die 90er lassen da grüßen. Und der blinde Passagier. Ja, mittlerweile ist Nadel leider nicht mehr wie so viele. Also da könnte man mittlerweile Bücher füllen, aber das wollen wir nicht tun. Stattdessen schauen wir nach vorne und freuen uns auf die, die noch da sind, zum Beispiel sie hier. Sie ist derzeit in aller Ohren, Marie Reim, und die verbindet eine ganz besondere Kombination. Die Tochter von Michelle und die Tochter von Matthias Reim. Also das muss sowas werden und tut's auch bei uns dabei als Hit der Stunde mit Auf allen Sprachen, Te Quiero. Und das Ganze um 3:30 Uhr.

0: Also hat du was, gell? Die Maria reimet auf allen Sprachen. Das ist, wie gesagt, unser Hit der Stunde.
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0: Ja, mit toller Musik machen wir direkt weiter. Knickerbockern, Biene und Hallo Klaus und dessen Titel aus der Zeit der neuen deutschen Welle.

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0: Musik bei uns im Feierabendprogramm und eine sehr interessante Meldung darf ich nur anbieten. Rund 9000 Menschen in Südtirol, die haben im vergangenen Jahr Unterstützung von einer der 43 Lebensmitteltafeln im Land bekommen. Insgesamt, da wurden knapp 900 Tonnen Lebensmittel gesammelt und auch verteilt. Hinter diesen Zahlen, da stehen Menschen, die mit ihrem Einkommen ihren Alltag nicht mehr ausreichend bewältigen können und freiwillige Helfer, die vor Ort unterstützen. Auch Soziallandesrätin Rosemarie Barmer kennt die Arbeit der Lebensmitteltafeln aus eigener Erfahrung. Sie hat selber viele Jahre bei der Psaira Lebensmitteltafel mitgearbeitet und nimmt durchaus einige positive Veränderungen in den letzten Jahren wahr.
1: Zum einen hat sich das Bewusstsein für Lebensmittelverschwendung deutlich verstärkt. Und zwar nicht nur bei den Konsumentinnen und Konsumenten, sondern auch bei Geschäften und Betrieben. Es wird bewusster eingekauft und auch genauer geplant und kalkuliert. Aber gleichzeitig ist die Bereitschaft gestiegen, überschüssige Lebensmittel weiterzugeben, anstatt sie eben wegzuwerfen. Zum anderen habe ich den Eindruck, dass auch die Scham, Unterstützung anzunehmen, abgenommen hat. Das ist wichtig, denn schwierige Lebenssituationen können jeden und jeden treffen.
2: Die Herausforderungen für die Tafeln sind vielfältig. Sie müssen ihre Vorräte ausreichend füllen, Lebensmittelverschwendung vermeiden und gleichzeitig genügend freiwillige Helfer finden. Unterstützung könnte künftig auch über europäische Programme kommen, über die die Versorgung gezielter ausgebaut werden soll. Ein wichtiger Termin ist außerdem der landesweite Aktionstag am 14. November. Dann werden in ganz Südtirol haltbare Lebensmittel gesammelt. Parmer sieht darin nicht nur eine Möglichkeit, die Vorräte aufzufüllen, sondern auch eine Chance, neue Freiwillige zu gewinnen, insbesondere junge Menschen.
1: Hier gibt es sehr positive Beispiele aus verschiedenen Tafeln in Südtirol. Das kann zum Beispiel über konkrete Aktionen, zum Beispiel die Lebensmittelsammlung im November und bestehende Gruppen gelingen, beispielsweise über Firmlinge. Denn wenn Jugendliche erleben, dass sie mit wenigen Stunden Einsatz unmittelbar etwas bewirken können, können wir sie dann hoffentlich auch langfristig für dieses wichtige freiwillige Engagement gewinnen.
2: Für das Land geht es dabei auch um eine bessere Vernetzung. Die Lebensmitteltafeln sollen enger mit anderen sozialen Anlaufstellen zusammenarbeiten. Denn der Bedarf an Unterstützung zeigt zugleich, wo Menschen im Alltag besonders unter Druck geraten.
1: Über mein Amt für Kinder- und Jugendschutz und soziale Inklusion sowie den Koordinierungstisch gegen Lebensmittelverschwendung bringen wir die verschiedenen Akteure in diesem Bereich zusammen und arbeiten auch an konkreten Maßnahmen. Aktuell steht beispielsweise eine Datenerhebung zum Aufkommen von Lebensmittelabfällen im Fokus. Für den Herbst ist zudem eine Sensibilisierungskampagne zum Thema vorgesehen.
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0: Ja, direkt aus Berlin, Mitch Keller mit einem schönen, wunderschönen Motto für den Feierabend. Gell?
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0: Ja, zu Hause, nach zu Hause. Darf ich jetzt auch, das war's von mir und dem Live-Programm auf Ihrem 2000er, wünsche Ihnen natürlich ein schönes, erholsames, langes, verlängertes Wochenende. Schon ausgeruht, hören wir uns dann wieder am Montag. Immer hier, immer auf Ihrem 2000er.

0: Mehr Strom verbraucht Südtirol wegen der Hitze. Gemeinschaftshaus Bozen entlastet die Notaufnahme. Und sonnig und heiß wird's auch am Wochenende. Ich bin Marlies Winkler, schönen Freitagabend.
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0: Mit der Hitzewelle laufen die Klimaanlagen auf Hochtouren und damit steigt auch der Stromverbrauch. In Italien hat er im Juli einen historischen Höchststand erreicht und auch bei uns in Südtirol wird heuer mehr Strom verbraucht, sagt Alberje-Chef Luis Amort.
2: Wenn wir die Monate Juli 25 und Juli 26 vergleichen, dann haben wir einen Anstieg zwischen 6% und 7% hier der Kunden in Südtirol und der Alberje-Kunden. Wir sehen da ein Gefälle und einen Unterschied zwischen Stadt und Land. In den Städten ist der Stromverbrauch noch höher gestiegen als der Durchschnitt von 6% bis 7%.
0: Italienweit hat der Stromverbrauch um über 8% zugelegt. Bei uns in Südtirol konnte wegen der anhaltenden Trockenheit heuer weniger Strom produziert werden. Auf die Strompreise wirke sich das aber nicht aus, sagt Luis Amort. Ein kleines Licht im Dunkeln gibt es für die Witwe des deutschen Urlauberpaares in Dorf Tirol. Sie konnte nach dem tödlichen Wanderunfall ihres Mannes ihren Hund wieder in die Arme schließen. Wie berichtet, konnte der 58-Jährige aus Bayern unterhalb der Muthöfe nur noch tot geborgen werden. Von der Hündin, die mit ihm unterwegs war, fehlte zunächst jede Spur. Die Finanzpolizei hat die Hündin Mia schließlich im unwegsamen Gelände gefunden, sie mit dem Hubschrauber geborgen und zu ihrem Frauchen ins Tal gebracht. Das Gemeinschaftshaus von Bozen entlastet die Notaufnahme im Krankenhaus. Seit Ende Mai ist das sogenannte Ambulatorium für kleine Dringlichkeiten im Gemeinschaftshaus offen. Am Tag werden dort rund 50 Patienten behandelt. Zugleich ist die Patientenzahl in der Ersten Hilfe in Bozen um rund 5% im Vergleich zum Vorjahr zurückgegangen. Gesundheitslandesrat Hubert Mesner sagt, diese Zahlen würden zeigen, dass man auf dem richtigen Weg sei. Das Ambulatorium für kleine Dringlichkeiten ist für alle gedacht, die akute Beschwerden haben, die aber nicht lebensbedrohlich sind. Für viel Aufregung sorgt weiterhin die Nähe einiger Südtiroler Politiker zu Rechtsextremen. Jetzt meldet sich auch Landtagspräsident Angelo Gennaccaro zu Wort. Es geht um Jürgen Wirth Anderlan und sein Treffen mit einer rechtsextremen Jugendgruppe. Auf einem Foto in den sozialen Medien zeigt JWA zusammen mit den Jugendlichen das White Power Zeichen. Das ist ein Handzeichen, das in der Neonazi-Szene bekannt ist. Das alles habe Gennaccaro zutiefst beunruhigt. Er fordert alle Landtagsabgeordneten auf, die demokratischen Grundsätze auch außerhalb des Landtags zu wahren. Umsteigen auf den Bus heißt es am Sonntagvormittag zwischen Bozen und Meran. Die Bahnlinie ist wegen Instandhaltungsarbeiten von 9 bis 12 Uhr gesperrt. Es fahren jeweils zwei Ersatzbusse. Einer davon ist ein direkter Expressbus, der über die Mebo fährt. Auch die normale Buslinie 201 kann genutzt werden. Ja, das Wochenende hat wieder viel Sonne und heiße Temperaturen im Gepäck. Wann wir wieder ein bisschen Abkühlung bekommen, hören Sie gleich.
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0: Auch der Abend bleibt heiß heute. Wir messen in Franzensfeste 33 Grad, 36 in Bozen, in Hintermartell 20 und in Doblach 28 Grad. Dazu gibt es in manchen Gemeinden noch ordentlich Sonne. Morgen und auch am Sonntag starten wir jeweils wieder mit viel Sonne in den Tag. 34 bis 36 Grad bekommen wir am Wochenende nochmal. Dazu gibt es aber auch einzelne Sommergewitter Richtung Abend. Um ein paar Grad zurück gehen die Temperaturen dann am Montag. Höchstwerte aber immer noch zwischen 22 und 30 Grad.
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6: Guten Abend aus der Landesverkehrsmeldezentrale. Ich bin Manuel Scutellaro. Von der Brenner Autobahn und auch von den anderen Hauptstraßen Südtirols wurden uns keine Störungen gemeldet. Gute Fahrt!
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